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1: Im Studio Imme Kasten. Schönen guten Morgen. Auf unsere Hilfe könnt ihr weiter zählen. Das hat Kanzler Merz den Ukrainern bei einem Überraschungsbesuch in Kiew erklärt. Dabei versprach er über 1 Milliarde Euro etwa für Ausgaben im militärischen Bereich, aber auch für die Infrastruktur und Energie im Land. Er sagte vor Ort:
2: Wir tun das nicht nur, um die territoriale Integrität der Ukraine zu schützen. Wir tun das zutiefst im eigenen Interesse, denn es geht um Europas Sicherheit.
1: Unterdessen hat der ukrainische Präsident Selenskyj neue Friedensverhandlungen angekündigt. Noch in diesem Monat wollen die Ukraine, Russland und die USA wieder Dreiergespräche führen, sagte er. 7,4 Millionen Menschen. Das Münchner Oktoberfest ist mit einem neuen Besucherrekord zu Ende gegangen. Anne Brauer hat die Einzelheiten dazu.
3: Dieses Jahr hat das Wetter besonders gut mitgespielt und so wurde die bisherige Bestmarke von vor 3 Jahren nochmal um 200.000 Besucher übertroffen. In den vergangenen gut 2 Wochen sind 6,7 Millionen Maß Bier getrunken worden. Mehr als im Vorjahr, gerade bei der alkoholfreien Variante. Aber das Plus beim Bier fällt nicht so groß aus wie das bei den Besuchern. Einen Rückgang verzeichnen die Oktoberfestmacher auch. Der ist aber eine gute Nachricht. Der Stromverbrauch ist nämlich deutlich gesunken.
1: Die Nobelpreiswoche startet heute mit der Kategorie Medizin. Das Nobelkomitee verkündet am Vormittag, an wen die Auszeichnung geht. Im Laufe der Woche geht es dann weiter mit Physik, Chemie, Literatur und dem Friedensnobelpreis zum Abschluss am Freitag. Wieder kein Sieg gegen Griechenland für die deutsche Fußballnationalmannschaft. Im Rückspiel in der Nations League Gruppenphase gab es ein 0:0. Kapitän war erstmals von Anfang an Florian Wirtz. Er sagte nach dem Spiel bei RTL:
4: Ich glaube, es war sehr, sehr viel Gutes dabei. Man darf auch nicht vergessen, dass wir ja erst seit einer Woche zusammen sind. Natürlich wollten wir unbedingt da das Tor machen und hier den Sieg mit nach Hause nehmen, aber ja, ist natürlich ja jetzt nicht alles schlecht.
1: Damit ist die XXL-Länderspielpause jetzt auch erst einmal vorbei. Für die DFB-Auswahl geht's Mitte November wieder los.
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5: Mit KI-Support. Viele Wolken gibt es heute früh, dazu ab und zu Nebel und im Südosten kann auch mal Regen runterkommen, vereinzelt mit einem Gewitter. Später lässt das an den Alpen nach, insgesamt bleibt es oft trocken, nur im Norden hält sich die graue Ecke länger. Die Höchstwerte liegen heute bei 17 bis 23 Grad. Morgen nach Nebel meist freundlich und trocken, im Norden kommt etwas Regen dazu, maximal 24 Grad.

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1: Liebe Hörer, von dem französischen Schriftsteller Albert Camus stammt das Wort »Christus ist gekommen, zwei Hauptprobleme zu lösen, das Böse und den Tod«. Wir werden zugeben müssen, dass Camus scharf beobachtet und richtig geurteilt hat. Christus hat nicht durch lange Diskussionen mit Fachleuten oder durch neue Denkmodelle das Problem gelöst, sondern durch sein Sterben und Auferstehen. Karfreitag und Ostern, das ist die Antwort Gottes auf die beiden Hauptprobleme der Menschheit. Wie er am Karfreitag seinen Sohn am Kreuz hat sterben lassen, für die Schuld der Menschen, so hat er ihn am dritten Tage aus den Toten auferweckt als ein Zeichen dafür, dass seine Hand stärker ist als die Hand des Todes. Ostern ist die Antwort Gottes auf unsere Ratlosigkeit gegenüber dem Tod. Es ist die göttliche Antwort auf Trauer und Tränen der Menschen. Mit Trauer und Tränen fängt die Ostergeschichte an in Johannes 20, Verse 11 bis 18. Maria aber stand vor dem Grabe und weinte. Es könnte auch jemand von uns gewesen sein. Wie bitter ist es für uns, am Grabe eines lieben Menschen stehen zu müssen. Das Grab ist der Inbegriff des Endes alles Lebendigen. Unsere Tränen am Grabe weinen wir wegen der Unwiderruflichkeit des Todes, weil dieser Abschied eine Trennung für immer markiert. Auch Maria hatte das offenbar so empfunden. Sie stand am Grab Jesu und weinte. Sie war gebrochen und verstört, wie alle Anhänger Jesu es am Karfreitag waren. Sollte so das Ende des Herrn sein, dem sie nachgefolgt waren, dessen vollmächtige Worte sie gehört hatten? Waren jetzt alle Hoffnungen zerbrochen? Maria schämte sich ihrer Tränen nicht. Trauer und Enttäuschung. War so das Ende? Hatte der Tod nun doch das letzte Wort? Wie ist es für Maria am Grabe ihres Herrn nun doch Ostern geworden? Nicht indem sie wahrgenommen hat, dass das Grab leer ist. Das hat ihre Trauer nicht vertrieben. Nicht einmal die Begegnung mit den Engeln hat ihr weitergeholfen. Jesus Christus selbst ist es, der durch seine Begegnung mit der trauernden Frau ein Neues schafft, der es für sie Ostern werden lässt. Er bringt Licht in unser Dunkel und erhält unsere Ratlosigkeit. Er gibt sich zu erkennen durch sein Wort. Maria hat den Auferstandenen nicht erkannt. Für einen Gärtner hat sie ihn gehalten. Ob wir ihn wohl erkennen, Jesus, den Christus Gottes? Vielleicht halten wir ihn für einen Großen in der Weltgeschichte, sehen ihn in einer Reihe mit Religionsstiftern wie Buddha oder Mohammed, in einer Reihe von Geistesheroen wie Sokrates oder Goethe oder Gandhi. Jesus ist aber nicht einer unter anderen. Man kann ihn nicht mit Menschen vergleichen. Maria erkennt ihn nicht mit ihren Augen. Nichts von seiner äußeren Erscheinung ist ihr bekannt. Erst als er sie mit ihrem Namen ruft, Maria, erkennt sie Jesus, den Auferstandenen. Das gilt auch für uns. Er ruft uns bei unserem Namen, gibt sich zu erkennen durch sein Wort, durchbricht unsere Trauer mit seiner Anrede. Ich habe dich erlöst. Ich habe dich bei deinem Namen gerufen. Du bist mein. Hier sollten wir alle unseren Namen einsetzen. Wir brauchen nicht bis zu unserem Lebensende Gottsucher zu bleiben. Er lässt sich finden, gibt sich zu erkennen, nicht irgendwo, aber in seinem Wort. Er stellt unseren Glauben auf festen Grund. Als Maria Jesus erkennt, stürzt sie auf ihn zu. Sie will ihn anfassen, sich überzeugen, ob sie nicht falsch gehört hat. Ihre Augen, ihre Hände wollen die Probe machen. Ist er es auch wirklich? Auch wir wollen am allerliebsten unwiderlegbare Tatsachen in der Hand haben, um unseren Glauben zu gründen und zu stützen. Historisch einwandfreie Beweise wollen wir sehen. Aber Jesus weist Maria schroff zurück. Rühre mich nicht an. Schneidend scharf ist dieser Befehl. Damit weist Jesus eindeutig darauf hin, dass wahrer Osterglaube nicht an den Begleiterscheinungen der Auferstehung hängt, sondern an der Begegnung mit dem Auferstandenen. Liebe Hörer, die Auferweckung Jesu ist geschehen als eine Heilstat unseres Gottes. Unser Glaube entsteht nicht durch Zeichen, sondern durch das Wort des Auferstandenen. Ich fahre auf zu meinem Vater und zu eurem Vater, zu meinem Gott und zu eurem Gott. Die Gottverlassenheit, die Jesus am Karfreitag hinausgeschrien hat, ist überwunden. Der Tod ist überwunden. Es gibt jetzt ewiges Leben für alle, die an ihn glauben. So dürfen wir jetzt heimgehen zum Vater. Ein Übergang von einer Daseinsweise in eine andere, immer unter dem gleichen Herrn. Wir leben jetzt noch in einer Welt voll Trauer und Tränen, aber wir dürfen über Tod und Grab hinaus bekennen, dass wir heimgehen zum Vater im Himmel. Der Auferstandene will jetzt auch unser Leben verändern. Er macht uns zu Zeugen des Lebens. Gehe aber hin zu meinen Brüdern und sage ihnen, Maria kommt und verkündigt den Jüngern, ich habe den Herrn gesehen und solches hat er zu mir gesagt. Die Auferweckung des Gekreuzigten ist demnach kein Geschehen, das man in innerer Glückseligkeit in seinem Herzen verschließen und still für sich behalten kann. Was hier geschehen ist, nämlich der Durchbruch Gottes durch den Tod, durch die Angst, durch die Hoffnungslosigkeit, will weitergesagt und weitergelebt werden. Dieses Ja Gottes zum Leben muss hörbar und sichtbar werden durch alle, die dem Auferstandenen und lebendigen Christus begegnet sind. Wer von Ostern her lebt, ist dieser Welt das Zeugnis des Wortes schuldig. Er wird sagen und bekennen, dass Gott nicht tot ist, sondern lebt und wirkt, dass er redet und ruft, dass er hilft und rettet, wo immer wir uns seinen Dienst gefallen lassen. Wer von Ostern her lebt, ist dieser Welt das Zeugnis der Tat schuldig, das Zeugnis des hoffenden Herzens, wo nichts mehr zu hoffen ist, das Zeugnis der helfenden Hände, der Diakonie. Viele denken heute nur noch ans Verdienen. Das Dienen aber ist verpönt. Das Zeugnis des langen Atems göttlicher Geduld. Wer von Ostern her lebt, ist dieser Welt das Zeugnis des Trostes schuldig, denn er weiß etwas zu sagen, weil er den Horizont Gottes sieht, der von der Zusage des erhöhten Herrn getragen ist. Siehe, ich mache alles neu. Wer von Ostern her lebt, wird aller Resignation den Kampf ansagen müssen, weil er weiß, dass Gott mit der Auferweckung seines Sohnes mitten in einer vergehenden Welt ein Neues angefangen hat, für das ich zu leben und zu arbeiten, für das sich im Ernstfall zu leiden lohnt. Das hat nicht allein Maria Magdalena gesehen und erkannt. Auch ein Mann wie Paulus hat das verstanden. Darum hat er sein großes Kapitel von der Auferstehung aller Toten am Ende der irdischen Zeit, 1. Korinther 15, nicht im Himmel, sondern auf unserer Erde enden lassen. Allen Erwartungen zum Trotz schließt er

Liebe Zuhörer, das Christentum steht oder fällt mit der leibhaftigen Auferstehung Jesu Christi aus den Toten. Wenn er nicht mehr ist als eine Handvoll Staub und Knochen irgendwo in Israels Boden, dann kann sich der christliche Glaube gleich mit beerdigen lassen. Kein Wunder also, dass die Auferstehung immer schon von Kritikern und Skeptikern angegriffen wurde. 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Ich wünsche Ihnen Gottes reichen Segen und seine Bewahrung in allen Situationen Ihres Lebens.

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1: Im Studio Imme Kasten. Schönen guten Morgen. Auf unsere Hilfe könnt ihr weiter zählen. Das hat Kanzler Merz den Ukrainern bei einem Überraschungsbesuch in Kiew erklärt. Dabei versprach er über 1 Milliarde Euro etwa für Ausgaben im militärischen Bereich, aber auch für die Infrastruktur und Energie im Land. Er sagte vor Ort:
2: Wir tun das nicht nur, um die territoriale Integrität der Ukraine zu schützen. Wir tun das zutiefst im eigenen Interesse, denn es geht um Europas Sicherheit.
1: Unterdessen hat der ukrainische Präsident Selenskyj neue Friedensverhandlungen angekündigt. Noch in diesem Monat wollen die Ukraine, Russland und die USA wieder Dreiergespräche führen, sagt er. 7,4 Millionen Menschen. Das Münchner Oktoberfest ist mit einem neuen Besucherrekord zu Ende gegangen. Anne Brauer hat die Einzelheiten dazu.
3: Dieses Jahr hat das Wetter besonders gut mitgespielt und so wurde die bisherige Bestmarke von vor 3 Jahren nochmal um 200.000 Besucher übertroffen. In den vergangenen gut 2 Wochen sind 6,7 Millionen Maß Bier getrunken worden, mehr als im Vorjahr, gerade bei der alkoholfreien Variante. Aber das Plus beim Bier fällt nicht so groß aus wie das bei den Besuchern. Einen Rückgang verzeichnen die Oktoberfestmacher auch, der ist aber eine gute Nachricht, der Stromverbrauch ist nämlich deutlich gesunken.
1: Die Nobelpreiswoche startet heute mit der Kategorie Medizin. Das Nobelkomitee verkündet am Vormittag, an wen die Auszeichnung geht. Im Laufe der Woche geht es dann weiter mit Physik, Chemie, Literatur und dem Friedensnobelpreis zum Abschluss am Freitag. Wieder kein Sieg gegen Griechenland für die deutsche Fußballnationalmannschaft. Im Rückspiel in der Nations League Gruppenphase gab es ein 0:0. Kapitän war erstmals von Anfang an Florian Wirtz. Er sagte nach dem Spiel bei RTL:
4: Ich glaube, es war sehr, sehr viel Gutes dabei. Man darf auch nicht vergessen, dass wir ja erst seit einer Woche zusammen sind. Natürlich wollten wir unbedingt da das Tor machen und hier den Sieg mit nach Hause nehmen, aber ja, ist natürlich ja jetzt nicht alles schlecht.
1: Damit ist die XXL-Länderspielpause jetzt auch erst einmal vorbei. Für die DFB-Auswahl geht's Mitte November wieder los.
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5: Mit KI-Support. Viele Wolken gibt es heute früh, dazu ab und zu Nebel und im Südosten kann auch mal Regen runterkommen, vereinzelt mit einem Gewitter. Später lässt das an den Alpen nach, insgesamt bleibt es oft trocken, nur im Norden hält sich die graue Ecke länger. Die Höchstwerte liegen heute bei 17 bis 23 Grad. Morgen nach Nebel meist freundlich und trocken, im Norden kommt etwas Regen dazu, maximal 24 Grad.

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1: Lieber Hörer, zum Leben brauchen wir Grundnahrungsmittel. Das Brot steht bei uns geradezu symbolisch für solche Grundnahrungsmittel. In den meisten Teilen der Welt ist es der Reis. Auch in der Bibel ist die Rede von Grundnahrungsmitteln, ohne die wir nicht auskommen können. So wird uns durch den Propheten Jeremia in Kapitel 15, Vers 16 berichtet: Dein Wort ward meine Speise, so oft ich es empfing. Und dein Wort ist meines Herzens Freude und Trost, denn ich bin ja nach deinem Namen genannt, Herr, Gott Zebaoth. Der Prophet war nicht in einer besonders festlichen Stimmung, als er das Wort aussprach. Er verzweifelte am Leben und an seinem Auftrag und an Gott. Wovon kann er leben? Lieber Hörer, wir leben davon, dass Gott zu uns redet. Das ist ein unerhörtes Wunder. Wenn Gott schweigt, dann sind wir geliefert. Als der Satan Jesus versuchte und ihn überreden wollte, aus Steinen Brot zu machen, um seinen Hunger zu stillen, da antwortete Jesus: Der Mensch lebt nicht von Brot allein, sondern von einem jeglichen Wort, das durch den Mund Gottes geht. Jesus hält das Wort Gottes für lebensnotwendiger als das tägliche Brot. So meint es Jeremia auch. Er steckt in einer schrecklichen Situation. Gott hat ihm einen schweren Auftrag zugemutet. Er zerbricht daran. Da verflucht er den Tag seiner Geburt. Er möchte aus seiner eigenen Haut raus. Gott ist ihm leid geworden. Er klagt Gott an. Jeremia war also absolut nicht in frommer Festtagsstimmung. In dieser bedrohlichen Situation fragt er nach den wesentlichen Dingen, die ihm jetzt noch bleiben. Ist mit Gott alles aus? Nein, eines bleibt. Das Reden Gottes ist für ihn wie die Nahrung. Er lebt davon. Er ist nicht Prophet geworden, weil er dazu Lust gehabt hätte. Gott hat zu ihm geredet. Das hat sein Leben auf einen neuen Kurs gebracht. Ich finde immer wieder Leute, die meinen, man müsse Christ werden, wenn es einem danach ums Herz ist. Der Grund, warum ich Christ bin und zu Jesus gehöre, ist, dass Gott in Jesus zu mir geredet hat. Er hat mir sein Wort der Vergebung gesagt, nachdem ich ihm meine Schuld bekannt und die Führung meines Lebens übergeben habe. Nun bin ich nicht mehr verstoßen. Ich darf Gemeinschaft mit Gott haben. Das ist Leben. Wir irren alle im Dunkel dieser Welt umher. Keiner von uns hat die Übersicht. Machen wir uns nichts vor. Wir wissen nicht, was morgen ist. Und da hinein spricht Gott das Wort seiner Wegweisung. Er spricht ein Wort, das bleibt, mitten im Vergehen der Welt. Jetzt bin ich nicht mehr dem Sog des Todes preisgegeben. Hier ist der Weg zum Leben. Liebe Hörer, man kann einen Löwen nicht mit Gras füttern. Für Kühe ist das ein angemessenes Nahrungsmittel. Wir wollen darauf hören, warum für den Menschen das Grundnahrungsmittel das Wort Gottes ist. Jeremia sagt: Denn ich bin ja nach deinem Namen genannt, Herr, Gott Zebaoth. Das ist die Begründung, warum das Wort Gottes für ihn Speise, Freude und Jubel bedeutet. Nach dem Namen Gottes genannt sein bedeutet, dass ich ganz und gar zu ihm gehöre, dass ich unter seine Herrschaft gestellt bin. Es ist die Bestimmung des Menschen, dass er in einem Verhältnis des Horchens und Vertrauens zu Gott steht. Nun haben wir aufgeklärten Zeitgenossen es ja immer schon besser gewusst. Wir brauchen Gott nicht. Wir schlagen uns alleine durch. Wir machen die Politik ohne Gott. Manchem dämmert allerdings, dass wir auf diesem Wege nicht gerade das himmlische Paradies angerichtet haben. Merkwürdig finde ich, dass wir Menschen, die wir doch nicht nach Gottes Willen gefragt haben, jetzt, wo es schief geht, plötzlich anfangen zu schreien. Wie kann Gott dies alles zulassen? Das ist doch unlogisch. Entweder wir machen die Politik alleine, dann müssen wir auch die Konsequenzen tragen. Oder wir fragen von vornherein nach dem Willen Gottes. Dann dürfen wir Gott auch verantwortlich machen für das, was er tut. Jedenfalls sagt uns die Bibel, dass wir, ob wir das gerne haben oder nicht, ganz auf Gott angewiesen sind. Wir sind seine Geschöpfe. Und nur wenn wir jetzt dieser Beziehung entsprechend leben, wird unser Leben ein glückliches, sinnvolles Leben werden. Unser Grundnahrungsmittel ist das Hören auf das Wort Gottes. Nur wenn wir auf ihn hören, stehen wir in der richtigen Beziehung zu Gott. Dann kann unser Leben die richtigen Auswirkungen haben. Wenn wir nicht in der Beziehung zu Gott leben, dann geraten wir in die Beziehung zu Tyrannen, die unser Leben zerstören. Dann werden uns die Leviten gelesen. Weil wir Menschen sind, die Gott zu seinem Gegenüber geschaffen hat, brauchen wir sein Wort. Liebe Hörer, Nahrungsmittel sind zum Essen da. Das hört sich ziemlich platt an, ist aber von ganz grundlegender Bedeutung. Niemand kann davon satt werden, wenn er die Lebensmittel nur anschaut. Wir müssen uns die Lebensmittel einverleiben, damit sie unser Leben fördern und uns stärken. So ist das mit dem Wort Gottes. Es muss wirklich hinein in unser Leben. Es muss durch die Ohren ins Herz. Es hat keinen Sinn, wenn wir die Bibel in den Bücherschrank stellen. Davon leben wir nicht. Es reicht noch nicht einmal aus, dass wir über das Wort Gottes reden. Das Leben kommt dadurch zustande, dass wir es regelmäßig hören, es uns einverleiben in unseren Alltag hinein und danach leben. Wir essen ja auch nicht nur einmal im Leben für die gesamte Lebenszeit. Wir brauchen täglich Nahrungszufuhr. So ist es mit dem Worte Gottes auch. Gott will täglich in unser Leben hineinreden. Wir dürfen ihm dann im Gebet antworten. Er hat uns in der Bibel unendlich viel zu sagen. Er hat uns Menschen gegeben, die im Gottesdienst und in Bibelkreisen, aber auch durch christliche Literatur und christliche Radiosendungen Gottes Sprachrohr für uns werden. Lieber Hörer, verstehen wir das bitte richtig. Es geht nicht darum, dass wir wieder einmal ein paar tiefsinnige Gedanken hören, so wie andere immer wieder Spaß an einem schönen Konzert haben. Das Wort Gottes ist das Grundnahrungsmittel, ohne das wir nicht leben können. Was bedeutet dir die Bibel? Ist es nur eine Randleistungsverzierung deines Lebens? Wie oft liest du darin? Kannst du es wie der Prophet Jeremia bezeugen, dass es dir zur täglichen Speise geworden ist? In unserem Leben begegnet uns so viel Zerstörerisches und Entmutigendes. Da reicht es nicht aus, dass wir uns gegenseitig auf die Schulter klopfen und sagen, Kopf hoch, alter Junge. Da muss schon mehr her. Da muss das Wort her, das der auferstandene Herr uns, jedem persönlich, immer wieder zuspricht: Übergib mir dein Leben. Ich will dir deine Lebensschuld vergeben und dein Leben reich machen. Du empfängst von mir echte Freude. Das, was mich am meisten ermutigt und was die größte Freude in meinem Leben auslöst, ist ein kleiner Satz, den Jesus mir immer wieder persönlich zuspricht. Ich brauche ihn bitter nötig. Er sagt: Dir sind deine Sünden vergeben. Ich darf ihn um Vergebung bitten für den Bruch, den ich anrichte. Und dann lässt er mich nicht hängen. Diese Botschaft gilt auch dir, lieber Hörer. Er lässt dich nicht verkommen. Lernen wir doch alle, mit Jeremia zu sprechen: Dein Wort ward meine Speise, so oft ich es empfing, und dein Wort ist meines Herzens Freude und Trost.

0: Liebe Zuhörer, kennen Sie die Bibel? Wann haben Sie zum letzten Mal in der Bibel gelesen? Oft rede ich mit Menschen und stelle fest, dass sie während ihrer Schulzeit zum letzten Mal die Bibel aufgeschlagen haben. Das ist schade, wo doch alle Welt davon redet, dass man gut informiert sein muss. Besonders wenn es um so zentrale Fragen geht wie: Wo komme ich her? Wozu lebe ich? Und wohin gehe ich nach dem Tod? Lassen Sie sich nicht mit vagen Aussagen abspeisen, sondern informieren Sie sich aus erster Hand. 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Dort können Sie viel über Jesus Christus lesen und über das, was er Ihnen schenken will. Dort lesen Sie unter anderem im Kapitel 3, Vers 16: Denn so hat Gott die Welt geliebt, dass er seinen eingeborenen Sohn gab, damit jeder, der an ihn glaubt, nicht verloren geht, sondern ewiges Leben hat. 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Ich wünsche Ihnen von Herzen den Frieden Gottes und seine Bewahrung in allen Situationen Ihres Lebens.
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2: Im Studio Imme Kasten. Schönen guten Morgen. Kanzler Merz fordert seine Regierung zur Geschlossenheit auf und dazu, bis zum Jahresende notwendige Entscheidungen zu treffen. Gemeint sind damit vor allem Reformen der Sozialsysteme und bei der Rente. Er sagt im Ersten:
3: Wir müssen in der Regierung zusammenbleiben, wir müssen das Land nach vorne bringen, wir müssen die großen Chancen, die wir haben, auch gemeinsam nutzen. Und ich bin fest entschlossen, das zu tun. Noch einmal, weil es nicht nur für Deutschland wichtig ist, sondern weil es für die gesamte Europäische Union wichtig ist, dass wir eine stabile Bundesregierung in Berlin haben.
2: 7,4 Millionen Menschen. Das Münchner Oktoberfest ist mit einem neuen Besucherrekord zu Ende gegangen. Anne Brauer hat die Einzelheiten dazu.
4: Dieses Jahr hat das Wetter besonders gut mitgespielt und so wurde die bisherige Bestmarke von vor 3 Jahren nochmal um 200.000 Besucher übertroffen. In den vergangenen gut 2 Wochen sind 6,7 Millionen Maß Bier getrunken worden. Mehr als im Vorjahr, gerade bei der alkoholfreien Variante. Aber das Plus beim Bier fällt nicht so groß aus wie das bei den Besuchern. Einen Rückgang verzeichnen die Oktoberfestmacher auch, der ist aber eine gute Nachricht, der Stromverbrauch ist nämlich deutlich gesunken.
2: Die Nobelpreiswoche startet heute mit der Kategorie Medizin. Das Nobelkomitee verkündet am Vormittag, an wen die Auszeichnung dieses Jahr geht. Morgen geht's dann mit Physik weiter, Mittwoch Chemie, Literatur am Donnerstag, dem Friedensnobelpreis am Freitag. Und in einer Woche folgt dann noch der für Wirtschaft. Die Linke zieht gegen Bundeswirtschaftsministerin Reiche vor das Bundesverfassungsgericht. Wie das Redaktionsnetzwerk Deutschland berichtet, geht es dabei um Äußerungen Reiches auf dem offiziellen Instagram-Kanal des Ministeriums. Sie hatte dort gepostet: Antisemitismus und Enteignung gefährden Deutschland und die Wirtschaft. Wieder kein Sieg gegen Griechenland für die deutsche Fußballnationalmannschaft. Im Rückspiel in der Nations League Gruppenphase gab es ein 0:0. Kapitän war erstmals von Anfang an Florian Wirtz. Er sagte nach dem Spiel bei RTL:
5: Ich glaube, es war sehr, sehr viel Gutes dabei. Man darf auch nicht vergessen, dass wir ja erst seit einer Woche zusammen sind. Natürlich wollten wir unbedingt da das Tor machen und hier den Sieg mit nach Hause nehmen. Aber ja, ist natürlich ja jetzt nicht alles schlecht.
2: Damit ist die XXL-Länderspielpause jetzt auch erst einmal vorbei. Für die DFB-Auswahl geht's Mitte November wieder los.
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6: Mit KI-Support. Viele Wolken gibt es heute Morgen, ab und zu auch Nebel und im Südosten kann mal Regen runterkommen, mit einem Gewitter nicht ganz ausgeschlossen. Später wird es freundlicher und meist trocken, nur im Norden bleiben die Wolkenzehr dabei, dazu Höchstwerte von 17 bis 23 Grad. Morgen nach Nebel dann oft sonnig, im Norden aber wieder mehr Wolken und etwas Regen, maximal 24 Grad.

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Sieg über die Sünde. Ist das nicht unser gemeinsamer Wunsch, lieber Zuhörer? Die Frage ist, ob wir den Sieg über die Sünde auch wirklich in unserem Leben erfahren oder ob es nur ein Wunsch bleibt, ein Wunschtraum, dem wir schon lange hinterherjagen, aber dessen Erfüllung bis jetzt ausgeblieben ist. Ich lese hierzu einige Verse aus Hebräer 12, ab Vers 1. Darum auch wir, weil wir eine solche Wolke von Zeugen um uns haben, lasst uns ablegen alles, was uns beschwert. Und die Sünde, die uns ständig umstrickt, und lasst uns laufen mit Geduld in dem Kampf, der uns bestimmt ist, und aufsehen zu Jesus, dem Anfänger und Vollender des Glaubens, der, obwohl er hätte Freude haben können, das Kreuz erduldete und die Schande gering achtete und sich gesetzt hat zur Rechten des Thrones Gottes. Gedenkt an den, der so viel Widerspruch gegen sich von den Sündern erduldet hat, damit ihr nicht matt werdet und den Mut nicht sinken lasst. Ihr habt noch nicht bis aufs Blut widerstanden im Kampf gegen die Sünde und habt bereits den Trost vergessen, der zu euch redet wie zu seinen Kindern. Mein Sohn, achte nicht gering die Erziehung des Herrn und verzage nicht, wenn du von ihm gestraft wirst, denn wen der Herr lieb hat, den züchtigt er. Solange wir hier in dieser Welt leben, wird leider die Sünde ein aktuelles Thema für uns bleiben. Sie ist es, die uns ständig umstrickt. Da sind Versuchungen und Anfechtungen, die uns der Teufel wie auf einem Silbertablett anbietet. Sünde, die manchmal so attraktiv aussieht und wir merken die Falle oft nicht. Und schon ist es geschehen. Da spricht ein Ehepaar über die verschiedenen Probleme oder da ist ein ernstes Gespräch zwischen Eltern und Kindern. Wir haben uns so sehr vorgenommen, ruhig und gelassen zu bleiben, in Liebe aufeinander einzugehen, um so dem anderen eine Hilfe zu sein. Und dann kommt es doch anders. Die Stimmen werden lauter, zornige Worte kommen über die Lippen, die den anderen verletzen, und zum Schluss schreit man sich nur noch gegenseitig an. Wir haben es wieder einmal nicht geschafft. Die Sünde ist scheinbar stärker als alle guten Vorsätze gewesen. Bitte, Herr, vergib und schenk Gnade zu einem Neuanfang. Lasst uns ablegen die Sünde, lasst uns laufen mit Geduld in dem Kampf. Ja, und jetzt kommt es, und aufsehen zu Jesus, dem Anfänger und Vollender des Glaubens. Wie oft befinden wir uns in der Auseinandersetzung mit der Sünde und haben dabei den Herrn Jesus aus den Augen verloren. Ach, dann ist es ja auch kein Wunder und die Niederlage ist vorprogrammiert, wenn wir uns nicht mehr an den halten, der die Sünde überwunden und besiegt hat. Wenn wir den nicht mehr vor Augen haben, der uns durch sein Leben zeigt, wie wir mit der Sünde umzugehen haben, der uns vorgelebt hat, was es heißt, ein heiliges Leben nach den Geboten Gottes zu führen. Entschließen wir uns dazu, unsere Sünde wirklich ablegen zu wollen, um Sieg im Kampf gegen die Sünde zu erfahren, müssen wir zum Herrn Jesus kommen, denn ohne ihn können wir nichts tun. Er hat das Kreuz erduldet. Dieses Kreuz stand auf einem Hügel namens Golgatha vor ungefähr 2000 Jahren. Und an dieses Kreuz hat sich der Sohn Gottes freiwillig nageln lassen, damit wir einen Platz haben, wo wir die elende und stinkende Last unserer Sünde hinbringen können. Vergleichbar mit einer Müllkippe. Tag ein, Tag aus kommen dort die Müllautos hin und laden den ganzen Unrat ab. Ein schrecklicher Ort, kaum auszuhalten. So viel Dreck, so viel Gestank und doch ein so wichtiger Ort. Gäbe es keine Müllkippen, müssten wir in unserem eigenen Müll versinken. Gäbe es das Kreuz von Golgatha nicht, müssten wir rettungslos unter unserer Sündenschuld zusammenbrechen und für immer und ewig die Hölle erleiden. In Jesaja 53 lesen wir das prophetische Wort vom Herrn Jesus, der am Kreuz hängt und ein schreckliches Bild abgibt. Der Prophet schreibt, in Jesaja 53, Verse 2 und 3, wir sahen ihn, aber da war keine Gestalt, die uns gefallen hätte. Er war der Allerverachtetste und Unwerteste, voller Schmerzen und Krankheit. Er war so verachtet, dass man das Angesicht vor ihm verbarg. Warum gab der Sohn Gottes hier an dieser Stelle ein so grausames Bild ab? Der Text geht weiter. Fürwahr, er trug unsere Krankheit und lud auf sich unsere Schmerzen.
Aber er ist um unserer Missetat willen verwundet und um unserer Sünde willen zerschlagen. Die Strafe liegt auf ihm, auf dass wir Frieden hätten, und durch seine Wunden sind wir geheilt. Aber der Herr warf unser aller Sünde auf ihn. Die ganze Last unserer Sünden warf Gott auf seinen Sohn Jesus Christus. Damit wir nicht in diesem Sündenmorast ersticken, hat Gott dieses Kreuz vor den Toren Jerusalems aufstellen lassen. Und er, Jesus, erduldete es, dass Gott ihm unsere persönlichen Verfehlungen auflud und ihn stellvertretend für unsere Schuld bezahlen ließ. Der Sohn Gottes gab deshalb ein so schreckliches Bild ab. Weil man nicht die Herrlichkeit des Gottessohnes sah, sondern nur einen kaputten Menschen, der unter der unvorstellbar gewaltigen Last der Sünde zusammenbrach und starb. Er hat es erduldet, damit wir Sieg über die Sünde erfahren dürfen. Lasst uns ablegen die Sünde. Lasst uns aufsehen zu Jesus, der das Kreuz erduldete. Das ist unsere Chance. Wollen wir wirklich mit der Sünde brechen? Auch dann, wenn sie uns vielleicht schon jahrelang im Griff hat und alles so hoffnungslos erscheint? Schau auf Jesus. Er starb für die Sünde, aber er blieb nicht im Grab, sondern er ist wieder von den Toten auferstanden. Er hat die Sünde und auch den Tod und den Teufel besiegt. Nicht ein toter Heiland kann mir Sieg über die Sünde schenken, nein, sondern einer, der lebt, von Ewigkeit zu Ewigkeit. Er hat ohne Sünde gelebt. Er ist für unsere Sünden gestorben und als sündloser, strahlender Sohn Gottes wieder auferstanden. Verbunden mit seiner Auferstehungskraft habe ich die Möglichkeit, der Sünde zu widerstehen. Gedenket an den, nämlich an den Herrn Jesus, damit ihr nicht matt werdet und den Mut nicht sinken lasst. Kommen Sie zum Herrn Jesus, bringen Sie ihm Ihre Sündenschuld. Sagen Sie ihm alles. Manchmal ist es hilfreich, die sündigen Punkte im Leben einmal auf ein Blatt Papier zu schreiben und dann einen Ort zu suchen, wo man ungestört beten kann. Und dann sagen Sie einmal dem Herrn Jesus alles, was in Ihrem Leben nicht in Ordnung ist. All das Versagen, all die Sünden, die verborgenen, geheimen Gedanken und Fantasien, von denen Sie nie einem Menschen erzählen würden. Aber beim Herrn Jesus dürfen Sie abladen. Er hört zu. Er ist gnädig und barmherzig. Sie dürfen gewiss sein, dass bei ihm der richtige Platz ist, den Sündenschutt abzuladen, endlich diese grausame Last loszuwerden, Vergebung zu erhalten, Vergebung und Reinigung von der Sünde durch das Blut, das der Herr Jesus am Kreuz vergossen hat. Es ist ein Kampf, ohne Zweifel. Es ist leichter und bequemer, der Sünde nachzugeben, als ihr im Namen Jesu zu begegnen und nicht zuzulassen, dass sie ihr Unwesen in meinem Leben treibt. Aber auf dem Weg der Sünde zu bleiben, ist schrecklich. Dieser Weg führt ins Verderben. Darum fassen Sie doch bitte wieder neuen Mut im Kampf gegen die Sünde, indem Sie den Herrn Jesus für das, was er am Kreuz für Sie getan hat, wieder in den Mittelpunkt Ihres Denkens und Tuns rücken. Vergessen Sie dabei nicht den Trost, den Gott für seine geliebten Kinder bereithält. Oft sind es die widrigen Umstände im Leben, die Gott dazu gebraucht, um Sünde aufzudecken, damit wir überhaupt erkennen, was sich in unserem Fleisch und in unserer Seele alles tummelt. Der Herr wird uns, weil er uns lieb hat und uns Sieg über die Sünde schenken möchte, immer wieder in Situationen führen, in denen gerade die Schwachpunkte unseres Lebens angerührt werden. Die Bibel sagt, dass das zu unserer Erziehung dient. Wenn wir lernen wollen, in bestimmten Bereichen Sieg zu erlangen, müssen wir es uns vom Herrn gefallen lassen, dass er gerade an diesen Punkten unseres Lebens arbeitet. Haben Sie mit Ungeduld zu tun? Dann wird der Herr Sie in Situationen bringen, wo gerade Geduld erforderlich ist. Haben Sie mit Neid oder Eifersucht, Zorn, Lüge oder Heuchelei zu tun? Dann hält der Herr für Sie und für mich Lektionen bereit, die gerade diese Punkte berühren, damit wir lernen, mit seiner Hilfe diese Schwachpunkte zu überwinden. Diese Lektionen sind manchmal recht hart. Sie tun weh und darum als Trost Hebräer 12, Vers 6. Denn wen der Herr lieb hat, den züchtigt er. Vertrauen Sie gerade in diesen schwierigen Lebenslektionen. Der Herr hat sie lieb und deshalb lässt er sie nicht so, wie sie sind.
Sind Sie wirklich bereit, mit der Sünde zu brechen und wieder ganz neu den Kampf aufzunehmen? Nicht allein, sondern gemeinsam mit dem Herrn Jesus, der Anfänger und Vollender des Glaubens ist. Sein Sieg am Kreuz darf auch Ihr Sieg sein, wenn Sie zu ihm kommen. Ihn um Vergebung bitten und sich wieder ganz bewusst mit dem auferstandenen Herrn und Heiland im Glauben verbinden. Der Herr Jesus sagt, wer zu mir kommt, den werde ich nicht hinausstoßen. Niemand, egal wie groß die Sündenschuld ist, muss draußen vor der Tür bleiben. Jeder ist eingeladen, Sieg über die Sünde zu erfahren. Wir wollen noch beten. Herr Jesus, danke, dass wir dich als Anfänger und Vollender des Glaubens erkennen dürfen. Du bist der Sieger über Sünde, Tod und Teufel. Darüber loben und preisen wir dich. Danke für deine Geduld mit uns, dass wir es doch immer mehr lernen, deinen Sieg in Anspruch zu nehmen und zur Sünde Nein zu sagen. Amen.

Liebe Zuhörer, kennen Sie die Bibel? Wann haben Sie zum letzten Mal in der Bibel gelesen? Oft rede ich mit Menschen und stelle fest, dass sie während ihrer Schulzeit zum letzten Mal die Bibel aufgeschlagen haben. Das ist schade, wo doch alle Welt davon redet, dass man gut informiert sein muss. Besonders wenn es um so zentrale Fragen geht wie, wo komme ich her, wozu lebe ich und wohin gehe ich nach dem Tod? Lassen Sie sich nicht mit vagen Aussagen abspeisen, sondern informieren Sie sich aus erster Hand. 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Dort können Sie viel über Jesus Christus lesen und über das, was er Ihnen schenken will. Dort lesen Sie unter anderem im Kapitel 3, Vers 16, denn so hat Gott die Welt geliebt, dass er seinen eingeborenen Sohn gab, damit jeder, der an ihn glaubt, nicht verloren geht, sondern ewiges Leben hat. 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Ich wünsche Ihnen von Herzen den Frieden Gottes und seine Bewahrung in allen Situationen Ihres Lebens.

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1: Im Studio Imme Kasten. Schönen guten Morgen. Bundeskanzler Merz hat seine Regierung zur Geschlossenheit und einem Jahresendspurt in Sachen Reformen aufgerufen. Vor allem die Rentenreform will er auf den Weg bringen. Er sagte im Ersten, die Vorschläge dazu lägen gut ausgearbeitet auf dem Tisch. Streit gibt es weiter um die sogenannte Rente mit 63, also nach 45 Beitragsjahren. SPD-Generalsekretär Klüssendorf hat im Tagesspiegel klargemacht, dass er die beibehalten will. Er sagte, es mache einen Unterschied, ob jemand lange Jahre eingezahlt hat oder eben nicht. Bundesjustizministerin Hubig will es Opfern von häuslicher Gewalt leichter machen, aus gemeinsamen Mietverhältnissen mit den Tätern herauszukommen. Ein entsprechender Gesetzentwurf liegt den Funke-Zeitungen vor. Mehr dazu von Tim Pritztrup.
2: Der Weg in ein selbstbestimmtes und sicheres Leben ist nach häuslicher Gewalt oft noch lang. Wir wollen ihn etwas einfacher machen, sagt Hubig. Die Opfer sollen vom Täter verlangen können, grundsätzlich für alle weiteren Kosten nach dem Auszug aufzukommen. Dazu gehören etwa die weiteren Mietzahlungen oder Schäden an der Wohnung. Außerdem soll es für die Opfer leichter werden, Schutzmaßnahmen für Kinder oder pflegebedürftige Angehörige durchzusetzen.
1: Die E-Auto-Prämie hat die Erwartungen von Umweltminister Schneider übertroffen. Seit Mai haben über 100.000 Antragsteller Geld bekommen. Schneider sagte der Bild-Zeitung, jedes zusätzliche Elektroauto mache Deutschland unabhängiger von teuren Ölimporten und internationalen Konflikten. Die Linke zieht gegen Bundeswirtschaftsministerin Reiche vor das Bundesverfassungsgericht. Wie das Redaktionsnetzwerk Deutschland berichtet, geht es dabei um Äußerungen Reiches auf dem offiziellen Instagram-Kanal des Ministeriums. Sie hatte dort gepostet, Antisemitismus und Enteignung gefährden Deutschland und die Wirtschaft. Wieder kein Sieg gegen Griechenland für die deutsche Fußballnationalmannschaft. Im Rückspiel in der Nations League Gruppenphase gab es ein 0:0. Damit ist die XXL-Länderspielphase jetzt vorbei. Für die DFB-Auswahl geht's Mitte November weiter.
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3: Mit KI-Support. Viele Wolken gibt es heute Morgen, ab und zu auch Nebel und im Südosten kann mal Regen runterkommen, mit einem Gewitter nicht ganz ausgeschlossen. Später wird es freundlicher und meist trocken. Nur im Norden bleiben die Wolken zäh dabei. Dazu Höchstwerte von 17 bis 23 Grad. Morgen nach Nebel dann oft sonnig, im Norden aber wieder mehr Wolken und etwas Regen, maximal 24 Grad.

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Liebe Hörerinnen, liebe Hörer, ich grüße Sie aus dem Missionswerk und wünsche Ihnen Gottes Segen. Es geht heute um ein ganz, ganz wichtiges Standbein im Glaubensleben. Es geht um das Reden mit Gott, um das Beten. Gerade jetzt in Zeiten, in der manches, was in der Vergangenheit immer so sicher erschien, ins Wackeln kommt. Wenn Ängste zunehmen, deshalb habe ich der heutigen Sendung den drängenden Titel gegeben: Beten, Beten, Beten. Da ist mir vor kurzem ein schon vergilbtes Blättchen in die Hand gekommen. Ein Traktat aus den 50er Jahren, verfasst von Werner Heugelbach, dem Gründer des Missionswerkes. Es trägt den starken Titel: Siege müssen auf den Knien errungen werden. Ja, genau, beten ist dran. Was für eine gewaltige und wichtige Wahrheit, die wir in der Bibel hundertfach wiederfinden. Und gerade schwierige Zeiten und Umstände sollten wir stets so deuten, dass es allerhöchste Zeit ist, wieder vermehrt zu beten. Mit festem Glauben und neuem Gottvertrauen beten. Das bedeutet, ich soll mein Herz bei Gott ausschütten, ihm alles sagen, was mich an Angst und Sorgen niederdrückt. Er ist und bleibt der allerbeste Seelenarzt, der mir zuhört, der mich versteht und dem ich alles anvertrauen kann. Auch die geheimsten Dinge. Am besten tue ich das mit aufgeschlagener Bibel, dem Wort Gottes. So kann dann ein persönliches, kostbares Zwiegespräch mit meinem Herrn und Gott entstehen. Er spricht zu mir durch sein Wort, zum Beispiel in Psalm 50, Vers 15, wo es heißt: Rufe mich an in der Not, so will ich dich erretten und du sollst mich preisen. Ja, es ist schon richtig, wenn es heißt: Not lehrt beten. Aber ist es nicht viel besser, wenn wir schon beten gelernt haben, bevor die Nöte kommen? Der Apostel Paulus ermahnt uns: Betet ohne Unterlass. Ein Gebet oder, wie man auch sagt, ein Stoßgebet da und dort ist immer wieder einmal dran. So bleiben wir mit Gott sozusagen in Funkkontakt. Wir sind ständig bereit, ein kurzes oder längeres Stoßgebet nach oben zu schicken. Wie wichtig ist auch die regelmäßige Gebetszeit? Ja, am besten schon früh morgens. Wir lesen die Bibel, das Wort Gottes. Gott spricht durch sein Wort zu uns. Und wir geben dem Herrn Antwort im Gebet. Wir danken ihm dafür, dass er da ist und uns so sehr lieb hat, dass er uns zuhört, wenn wir beten, und dass sein Sohn Jesus für unsere Sünden am Kreuz gestorben ist, dass er auferstanden ist und lebt, dass wir ihm vertrauen dürfen, dass er größer und stärker ist als die Last unserer Sorgen und Ängste, auch stärker als unsere Sünden, die wir ihm bekennen. Ja, wir sagen ihm alles, was uns auf dem Herzen liegt, so wie es im Psalm 62, Vers 9 heißt: Hoffet auf ihn alle Zeit, liebe Leute, schüttet euer Herz vor ihm aus, Gott ist unsere Zuversicht. Zum glaubensvollen Beten gehört auch, unseren herrlichen Gott und Herrn zu loben und zu preisen und ihm danken für so vieles, was Gott uns Tag für Tag schenkt, von dem wir manchmal denken, dass es selbstverständlich ist. Aber auch diese Dinge sollten immer wieder auch ein wichtiger Bestandteil unserer Gebete sein. Ihm danken für seine Güte, ihn loben und preisen über seine Größe und Allmacht, über seine gewaltige Liebe zu uns, die uns anspornen soll, das zu lernen, was der Herr Jesus uns in Lukas 10, Vers 27 sagt: Du sollst den Herrn, deinen Gott, lieben mit deinem ganzen Herzen und mit deiner ganzen Seele und mit deiner ganzen Kraft und mit deinem ganzen Denken und deinen Nächsten wie dich selbst. Er hat uns zuerst geliebt, und wir sollen seine Liebe an unsere Mitmenschen weitergeben. Auch seine wunderbare Gnade, mit der er uns immer wieder vergibt und unsere Sünden auslöscht, wenn wir ihn darum anflehen. Vergessen wir nicht,
Aus Liebe zu uns hat er am Kreuz von Golgatha mit seinem Leben für unsere Sünden bezahlt. O, wir haben so viel Grund, unserem Herrn und Gott zu danken und ihn zu loben und zu preisen. Wie es uns der Psalmist etwa in Psalm 103 vormacht. Lobe den Herrn, meine Seele, und was in mir ist, seinen heiligen Namen. Lobe den Herrn, meine Seele, und vergiss nicht, was er dir Gutes getan hat, der dir alle deine Sünde vergibt und heilt alle deine Gebrechen, der dein Leben vom Verderben erlöst, der dich krönt mit Gnade und Barmherzigkeit, der deinen Mund fröhlich macht und du wieder jung wirst wie ein Adler. Kennen wir auch das ringende Gebet für andere Menschen? Da sind unsere Kinder und unsere Familienangehörigen, Freunde, Kollegen, Nachbarn mit all ihren verschiedenen Anliegen und auch Nöten. Besonders auch die, die noch fern vom Glauben sind, die sogenannten verlorenen Söhne und Töchter, die immer noch ohne Gott durchs Leben gehen und sich nur auf ihr eigenes Geschick verlassen. Vergessen wir niemals, sie gehen für ewig verloren, wenn sie nicht zum Glauben an den Herrn Jesus kommen. Also, was können und sollen wir für sie vor allem tun? Immer wieder sie im Gebet unserem Herrn bringen. Beten, beten, beten. Kennen Sie die starke Verheißung, die wir gerade dazu beim Propheten Jeremia finden? Wenn es um unsere Gebete für unsere Lieben geht, die noch fern vom Glauben an Christus sind, hören wir gut zu, was der Vater im Himmel dem treuen Beter verheißt. Aber deine Mühe wird noch belohnt werden, spricht der Herr. Sieh, damit sind auch unsere Kinder und Angehörigen gemeint, die dem Glauben noch fern sind, sie sollen wiederkommen aus dem Lande des Feindes, und deine Nachkommen haben viel Gutes zu erwarten, spricht der Herr, denn deine Söhne sollen wieder in ihre Heimat kommen. Diese Verheißung dürfen wir heute auch auf unsere ungläubigen Angehörigen, Nachbarn und andere uns nahestehende Menschen beziehen, die noch kein Eigentum des Herrn Jesus sind und die uns doch so sehr am Herzen liegen. Diese göttliche Verheißung gilt für unsere Lieben, um deren Seelen wir im Gebet ringen. Deshalb dranbleiben im Gebet, nicht aufgeben, weiterkämpfen. Auch dann, wenn die eigenen Zweifel und der Kleinglauben uns mutlos machen wollen. Wenn wir vielleicht denken, ach, der oder die ist doch ein ganz hoffnungsloser Fall, weshalb also noch beten? Was meinen wir, wer da in der unsichtbaren Welt in die Hände klatscht, wenn wir so denken? Natürlich der Teufel, der unsere noch ungläubigen Lieben geradewegs in die Hölle führen möchte. Aber es soll ihm nicht gelingen. Lassen wir uns nicht beirren. Manchmal hören wir von Betern, die jahrzehntelang für die Bekehrung Angehöriger und Freunde gebetet haben, bevor es endlich soweit war. Deshalb nicht aufgeben, sondern unbeirrt beten, beten, beten. Das gilt natürlich auch für alle anderen Lebenssituationen. Ich erinnere mich, es ist schon fast 40 Jahre her, als wir unser Bibelschulstudium abgeschlossen hatten und ich dann zusammen mit meiner Frau um Wegweisung fürs weitere Leben betete, so wie es uns der Psalmist im Psalm 86, Vers 11 zeigt. Weise mir, Herr, deinen Weg, dass ich wandle in deiner Wahrheit und halte mein Herz bei dem einen, dass ich deinen Namen fürchte. Mit anderen Worten, ja, Herr, zeig mir, zeig uns, wo du uns haben möchtest. Wo ist unser Platz? Führe uns an deiner Hand. Und kaum hatte ich das Amen ausgesprochen, läutete das Telefon. Wer war dran? Es war der damalige Leiter des Missionswerkes Heugelbach, Bruder Manfred Paul. Erst vor kurzem ist er ja nach mehreren Jahrzehnten treuen Dienstes von seinem Herrn in die himmlische Heimat gerufen worden. Er suchte damals dringend einen Mitarbeiter und hat viel dafür gebetet. Mir lief es eiskalt den Rücken runter. Auch da wurde mir wieder so deutlich: gebetet, geglaubt, vertraut,
und dann wunderbar erhört. Schon bald kam dann der Tag, als ich Ende 1983 den Dienst im Missionswerk antrat. Und was war das Allererste, als ich vor Bruder Manfred Paul stand? Er führte mich in sein Büro und dann ging es zuallererst einmal auf die Knie zum Beten. Ja, das war der richtige Einstieg in meinen neuen Dienst. Oh ja, da wusste ich, hier bist du richtig. Zuerst beten und dann an die Arbeit. Und dann wieder beten. So muss es sein. So zeigt es uns Gottes Wort in 1. Thessalonicher 5, Vers 17. Betet ohne Unterlass. Beten, beten, beten. Für unsere Verwandten, Nachbarn, auch für Regierungen, für die Obrigkeit. Wie schnell schimpfen wir, wenn unsere Politiker etwas nicht richtig machen. Natürlich auch oft zu Recht. Besonders dann, wenn Gottes Gebote nicht genügend beachtet werden. Umso mehr wollen wir daran denken, was uns Gottes Wort in dem eben zitierten Versen sagt. Bitten, Gebete, Fürbitten und Danksagungen für alle Menschen, für Könige und alle, die in hoher Stellung sind. Sicherlich könnte Gott unser Land und die Regierungen noch mehr segnen, wenn Christen dafür noch mehr Fürbitte leisten würden. Auch das sollten wir bedenken. Beten, beten, beten. Am Anfang meiner Botschaft hatte ich Werner Heugelbach zitiert. Werner Heugelbach, der Gründer des Missionswerkes, hat es schon vor etlichen Jahrzehnten auf den Punkt gebracht, wenn er immer wieder mit der aufgeschlagenen Bibel in der Hand seinen Hörern und Lesern versicherte, Siege müssen auf den Knien errungen werden. Was für eine kostbare Wahrheit! Echte, gottgewirkte Siege liegen für den gläubigen Beter bereit. Darum beten, beten, beten. Vielleicht befinden auch Sie sich auf Ihrem Lebensweg gerade an einer Weggabelung und Sie wissen nicht, wie es weitergehen soll. Oder Sie sind in eine Sackgasse geraten. Krankheit oder andere Sorgen. Was es auch ist, setzen Sie neu Ihre Hoffnung auf Gott und seinen Sohn Jesus Christus. Beten Sie ganz fest im Glauben. Hilfe, Herr, zeige mir den Ausweg. Dein Wille soll geschehen. Im Namen Jesu. Amen. Bitte klammern Sie sich mit kindlichem Glauben an Gott, den Herrn, und vertrauen Sie auf seine Verheißungen in der Bibel.

0: Liebe Zuhörer, danke, dass Sie eingeschaltet und zugehört haben. Vielleicht befinden Sie sich gerade in einer schwierigen Lage. Sie sind gesundheitlich schwer angeschlagen. Vielleicht müssen Sie sogar das Bett hüten. In den Tagen der Krankheit fühlt man sich niedergeschlagen, depressiv, einsam und hilflos. Die Geduld wird oft auf eine harte Probe gestellt. Ob Gott wohl Gebete erhört? 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In dem Heft möchten wir Ihnen Mut machen, auf den Herrn Jesus zu schauen. Er ist da. Er wartet nur darauf, dass Sie sich ihm zuwenden, und er ist zum Helfen stets bereit. Die Hand des Heilands ist immer nach uns ausgestreckt. Schreiben Sie uns. 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Ich wünsche Ihnen von Herzen den Frieden Gottes und seine Bewahrung in diesen Tagen der Not.
1: Wenn Sie möchten, dürfen Sie jetzt mitbeten. Vater unser im Himmel, geheiligt werde dein Name, dein Reich komme, dein Wille geschehe, wie im Himmel, so auf Erden. Unser tägliches Brot gib uns heute und vergib uns unsere Schuld, wie auch wir vergeben unseren Schuldigern. Und führe uns nicht in Versuchung, sondern erlöse uns von dem Bösen. Denn dein ist das Reich und die Kraft und die Herrlichkeit in Ewigkeit. Amen.
0: 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In der Welt habt ihr Angst, aber seid getrost, ich habe die Welt überwunden. Mit dieser wunderbaren Zusage des Herrn und Heilandes Jesus Christus möchte ich Sie, meine lieben Hörerinnen und Hörer, sehr herzlich begrüßen. Sie gilt allen, die ihr ganzes Vertrauen in den Sohn Gottes setzen. Das hat ein Liederdichter wie folgt ausgedrückt: Fürchte dich nicht länger, sieh, ich bin bei dir. Das ist eine Leuchte auf dem Wege hier. Durch die Wolken funkelt der Verheißung Licht. Siehe, ich bin bei dir. Nein, ich verlasse dich nicht. Nein, niemals allein. So hat es der Herr mir verheißen. Niemals lässt er mich alleine. Möge dieser Zuspruch viele erquicken und trösten, die gerade in dieser vorweihnachtlichen Zeit von Einsamkeit geplagt werden. Überschreiben möchte ich diese Botschaft mit »Von Furcht zur Freude«. Wir hören Gottes Wort aus dem Lukas-Evangelium, Kapitel 2, die Verse 10 und 11. »Fürchtet euch nicht, denn siehe, ich verkündige euch große Freude, die für das ganze Volk sein wird. Denn euch ist heute in Davidstadt ein Erretter geboren, welcher ist Christus der Herr.« Wenn man in der Weihnachtszeit durch die abendlichen Straßen geht, dann hört man, wenn überhaupt, nur noch aus sehr wenigen Häusern Lieder von der großen Freude, die der allmächtige Gott durch sein einmaliges Geschenk in seinem geliebten Sohn in diese Welt brachte. Für uns Wohlstandsmenschen hat scheinbar die einzigartige Gottesgabe keine Bedeutung mehr. Uns geht es oft mehr um die freien Tage und um die Geschenke, die man sich gegenseitig macht. Darum geht das Wunder der Liebe Gottes im Geschäftsrummel der vorweihnachtlichen Zeit unter. Hat uns aber der Weg einer fortschreitenden Verweltlichung etwa Frieden oder gar Freude gebracht? sind nicht die Menschenherzen mehr als jemals zuvor voller Furcht, Ungewissheit und Hoffnungslosigkeit? Eine innere Unruhe, dass irgendetwas Schlimmes in der Luft liegt, treibt viele in eine unsagbare Verzweiflung. Die Angst vor Terrorattacken oder sogar einer weltweiten Auseinandersetzung durch einen Atomkrieg ist immer noch im Nacken aller. Ratlosigkeit bei den Völkern nimmt Überhand. Obwohl immer vom Frieden gesprochen wird, wird doch nicht Friede werden. Es sei denn, der Friedefürst, der Herr Jesus Christus, würde voll und ganz anerkannt. Es fehlt ja nicht an Friedensbemühungen mancher Politiker, die aufrichtig glauben, durch Verträge eine glückliche Zukunft sichern zu können. Doch ich bin überzeugt, wir übersehen das Grundübel, und das ist das verdorbene menschliche Herz. Wir möchten zwar gern die Zukunft erhellen und ein wenig in sie hineinschauen, gehen dann zur Astrologie und zu Wahrsagern, und gerade das ist vor Gott doch ein Greuel. Da wir uns auf diesem Weg immer fester in die Umgarnung des Teufels verstrickt haben, ist es da verwunderlich, dass man ablehnt, den zu fragen, der allein zuverlässige Antwort gibt? Gott allein hat Himmel und Erde geschaffen. Er bestimmt die Ordnung in der Natur und hat auch den Zeitpunkt für das Ende dieser Schöpfung festgesetzt. Die wahre Ursache aller Fried und Freudlosigkeit, aller Angst und Sorge ist der fortschreitende Abfall von dem einen wahren Gott und die Sünde, welche den Menschen heute mehr denn je beherrscht. Die Zukunft der Menschen hat Satan zerstört, als es ihm gelungen war, mit einer raffinierten Lüge unsere Ureltern Adam und Eva zum Ungehorsam zu verleiten und damit aus der Abhängigkeit von Gott zu lösen. Die Betroffenen dieses Ungehorsams waren nicht nur sie, sondern wir alle als ihre Nachkommen. Wir sind alle verloren und mit Furcht, Freudelosigkeit und Tod belastet. Wenn man diesen Zustand mal bis zum Ende weiterdenkt, dann erkennt man, dass das Verlangen nach einer glücklicheren Zukunft im tiefsten Grunde in nichts Geringerem besteht als in der Wiederherstellung der einmal harmonischen Gemeinschaft mit Gott, unserem Schöpfer. Vor 2000 Jahren wurde aber die Dunkelheit der Gottesferne in unserer Todeswelt von einer unaussprechlichen Freude überstrahlt. Durch Engel wurde den Hirten auf dem Feld bei Bethlehem und uns heute zugerufen: Siehe, ich verkündige euch große Freude, euch ist heute ein Erretter geboren. Gott ist unserem tiefsten Verlangen entgegengekommen und hat für jeden, der sich nach Frieden, Freude, nach Sicherheit und ewigem Leben sehnt, in der Gabe seines Sohnes auf Golgatha einen Weg bereitet. Jeder, der jetzt bereit ist, wegen seiner Sünde und seines bisherigen Lebens ohne Gott umzukehren, wird die herrlichste Erfahrung seines Lebens machen. Mit dem König David wird dann jeder in einer Welt voller Schrecken und Ungewissheit bekennen: Du bist ein Bergungsort für mich. Vor Bedrängnis behütest du mich. Du umgibst mich mit Rettungsjubel. Psalm 32, Vers 7. Aus dieser wundervollen Verheißung kann jeder Glaubende Kraft und Mut schöpfen. Es ist mir immer eine ganz große Freude, dass der Herr Jesus nicht nur ein Herr für die Zukunft ist, sondern ein Heiland, der sich heute und jetzt in allen Nöten und Problemen als der erweist, der er ist, der Sohn des lebendigen Gottes. Er hat Gottes Herrlichkeit, Gerechtigkeit und Liebe in seinem absoluten Gehorsam bis zum Tod am Kreuz offenbart und die Möglichkeit geschaffen, dass Sünder aus Gnaden errettet werden können. nach dem vollbrachten Erlösungswerk in seinem Tod am Kreuz für unsere Schuld und seiner Auferstehung zu unserer Rechtfertigung, hat er, der Herr Jesus, sich zur Rechten der Majestät in der Höhe gesetzt. Nun dürfen alle, die in echter Herzensumkehr ihn im Glauben als Herrn und Heiland angenommen haben, aus der wundervollen Verheißung Kraft schöpfen, die er selbst hinterlassen hat. In dem Haus meines Vaters sind viele Wohnungen. Wenn es nicht so wäre, würde ich es euch gesagt haben? Denn ich gehe hin, euch eine Stätte zu bereiten. Und wenn ich hingehe und euch eine Stätte bereite, so komme ich wieder und werde euch zu mir nehmen, auf das, wo ich bin, auch ihr seid. Johannes 14, die Verse 2 und 3. So hat uns die Gabe Gottes, das große Geschenk, an das sich die Christenheit in diesen Tagen erinnert, eine nicht in Worte zu fassende Freude gebracht. Siehe, ich verkündige euch große Freude. So klang es auf Bethlehems Feldern aus dem Mund der Engel. Diese Verkündigung geht dem Ende entgegen, da die Zeit der Gnade ihrem Ende naht. Mein lieber Zuhörer, hast du schon die große Freude in deinem Herzen, dass der Herr Jesus dein Heiland und Retter ist? Nur dann wirst du aus der Ungewissheit deines Lebens zur Freude gelangen. Wenn du diese Freude in deinem Herrn und Heiland besitzt, dann gilt auch dir die Zusage, dass du vor der kommenden Weltkatastrophe abgeholt wirst ins Vaterhaus Gottes, in die Herrlichkeit des Himmels. Und genau das wünsche ich dir von ganzem Herzen. Wir wollen beten. Großer Gott und Vater im Himmel, danke, dass du deinen Sohn zu uns gesandt hast, damit er uns den Weg zurück in eine persönliche Beziehung zu dir bahne, indem er am Kreuz mit seinem Tod für unsere Schuld und Sünden bezahlte. Amen.

Liebe Zuhörer, wir kennen viele Leute, die scheinbar auch ohne Jesus ein ganz glückliches Leben führen. Also ist die Frage doch logisch, wozu brauchen wir Jesus? Und das stimmt wirklich. Wenn Glücklichsein der einzige Grund wäre, warum ein Mensch Jesus braucht und andere Leute auch ohne ihn glücklich sind, dann sollten wir so ehrlich sein und sagen, dass niemand Jesus braucht. Die Bibel zeigt uns aber noch viele andere Gründe, wozu wir ihn brauchen. 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Ich wünsche Ihnen von Herzen den Frieden Gottes und seine Bewahrung in allen Situationen Ihres Lebens.

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1: Im Studio Imme Kasten. Schönen guten Tag.
2: Bundeskanzler Merz hat seine Regierung zur Geschlossenheit und einem Jahresendspurt in Sachen Reformen aufgerufen. Vor allem die Rentenreform will er auf den Weg bringen. Mehr dazu von Tim Pritztrup.
3: Er sagte im Ersten, die Vorschläge dazu liegen gut ausgearbeitet auf dem Tisch. Alle müssten ein Interesse daran haben, dass Deutschland weiter stabil regiert werde. Ganz Europa hänge von der Stabilität in Deutschland ab. Streit gibt es weiter um die sogenannte Rente mit 63, also nach 45 Beitragsjahren. SPD-Generalsekretär Klüssendorf hatte im Tagesspiegel klargemacht, dass er die beibehalten will. Er sagte, es mache einen Unterschied, ob jemand lange Jahre eingezahlt hat oder eben nicht.
2: Bundesjustizministerin Hubig will es Opfern von häuslicher Gewalt leichter machen, aus gemeinsamen Mietverhältnissen mit den Tätern rauszukommen. Der Weg in ein selbstbestimmtes und sicheres Leben ist nach häuslicher Gewalt oft lang. Wir wollen ihn etwas einfacher machen, sagte Hubig den Funke-Zeitungen. Die Opfer sollen vom Täter verlangen können, grundsätzlich für alle weiteren Kosten nach dem Auszug aufzukommen. Dazu gehören etwa die weiteren Mietzahlungen oder Schäden an der Wohnung. Dänemark meldet einen riesigen Datenklau. Hacker haben bei einem Angriff auf das dänische Melderegister Namen, Adressen und Sozialversicherungsnummern von 8,8 Millionen Menschen erbeutet. Deutlich mehr als überhaupt in Dänemark wohnen. Dort sind auch verstorbene Menschen registriert. Die E-Auto-Prämie hat die Erwartungen von Umweltminister Schneider übertroffen. Seit Mai haben über 100.000 Antragsteller Geld bekommen. Schneider sagte der Bild-Zeitung, jedes zusätzliche Elektroauto mache Deutschland unabhängiger von teuren Ölimporten und internationalen Konflikten.
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4: Mit KI-Support. Sonnig bis wolkig ist es heute Vormittag in vielen Ecken. Im Süden und an den Alpen kann aber noch Regen runterkommen und vereinzelt auch mal ein Gewitter. Im Laufe des Tages wird's abseits davon meist freundlich und trocken. Im Norden ziehen zwischendurch mehr Wolken durch. Dazu klettern die Temperaturen auf 17 bis 23 Grad. Morgen bleibt's oft sonnig und trocken, maximal bis 24 Grad.

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1: Lieber Hörer, viele Tatsachen in dieser Welt werden oft verdreht oder ignoriert. Leider ist es auch mit dem Christfest so. Man hat etwas daraus gemacht, das mit der Geburt Christi gar nichts zu tun hat. So zieht man Profit daraus und entstellt den Sinn der biblischen Wahrheit. Gott kam zu uns Menschen. Bei unserer Überschrift könnte jemand sagen, Moment mal, wieso kam denn Gott in diese Welt? Das war doch Jesus, der da in Bethlehem geboren wurde. Ja, das stimmt. Aber wir sagen mit Recht, Herr Jesus, weil er selbst Gott ist, der Kyrios und Schöpfer aller Dinge. Dazu möchte ich einen Bibelvers aus Kolosser 1, Vers 15 bis 17 lesen. Er ist das Bild des unsichtbaren Gottes, der Erstgeborene aller Schöpfung. Denn in ihm ist alles in den Himmeln und auf der Erde geschaffen worden, das Sichtbare und das Unsichtbare, es seien Throne oder Herrschaften oder Gewalten oder Mächte. Alles ist durch ihn und für ihn geschaffen, und er ist vor allem, und alles besteht durch ihn. An dieser Stelle wird uns ganz deutlich, lieber Hörer, dass der Herr Jesus Gott ist. Wäre er nicht Gott, könnte er unmöglich der Schöpfer von Himmel und Erde sein. Also ist auch unsere Überschrift auf ihn selbst gerichtet. Indem der Herr Jesus Mensch wurde, kam Gott in diese Welt. Sonst hätte der Herr Jesus nie dem Thomas sagen können, wer mich gesehen hat, hat den Vater gesehen. Hier wird etwas deutlich von dem dreieinigen Gott. Als der Herr Jesus in diese Welt kam, waren hier schwere Zeiten. Israel war von den Römern besetzt und wenige Menschen warteten auf sein Kommen. Auch heute, vor der Entrückung der Gemeinde, ist es ähnlich. Nur wenige Menschen warten noch auf sein Kommen. Sein erstes Kommen in diese Welt brachte den Menschen, die seit dem Sündenfall im Todesschatten saßen, Hoffnung. Die Menschen haben die Gelegenheit, zu Gott zu finden und ein Leben in neuen Dimensionen zu leben. Das bedeutet, einen Plan für unser Leben zu haben, und am Ende steht die Herrlichkeit als Ziel. Damit wird die Geburt Christi zur größten Freude, die ein Mensch überhaupt haben kann. Dennoch brauchen wir nicht mehr ziellos und hoffnungslos zu leben. Das wird deutlich in Jesaja 9, Vers 1. Das Volk, das im Finstern wandelt, sieht ein großes Licht, und über denen, die da wohnen im finsteren Land, scheint es hell. Und dann kommt die Botschaft des Welterlösers, denn ein Kind ist uns geboren, ein Sohn uns gegeben, und die Herrschaft ruht auf seiner Schulter. Und er heißt Wunderbar, Rat, Kraft, Held, Ewigvater, Friedefürst. Dann geht dieser Abschnitt in der Beschreibung des Christus noch weiter. Wenn wir alle die gelesenen Bibelverse einmal auf uns wirken lassen, dann ist es uns völlig bewusst, dass nur der lebendige Gott in der Lage ist, das alles zu tun. Was wird Jesaja empfunden haben, als er diese großen Ereignisse niederschreiben durfte? Vielleicht forschte er auch, auf welche und welcherlei Zeit der Geist Gottes, der in den Propheten war, hindeutete. Er sah am Horizont einen schmalen Schimmer, der den neuen Tag, den Tag des Heils, verkündete. Während die Menschen in der Finsternis wie in einem dunklen Gefängnis saßen, durfte er die Botschaft des Lichtes und Lebens verkündigen. Das war etwa 500 bis 450 Jahre, bevor Christus geboren wurde. Deshalb, lieber Hörer, möchte ich den Blick auf unsere Zeit richten. Ist sie nicht auch von Dunkelheit, Verblendung, Resignation und Hoffnungslosigkeit geprägt? Wolken der Verzweiflung hängen über der Menschheit. Viele sehen keinen Ausweg mehr. Und da hinein leuchtet die Botschaft der Geburt Christi und Friede auf Erden an den Menschen seines Wohlgefallens. Wir wissen natürlich, dass die Krippe in Bethlehem und das Kreuz auf dem Marterhügel Golgatha, der Hinrichtungsstätte außerhalb Jerusalems, zusammengehören. Während die Krippe von Armut und Ablehnung durch die Masse des Volkes spricht, sehen wir am Kreuz den Sohn Gottes im Gericht für die Sünden der ganzen Menschheit. Er hat beides auf sich genommen, um die verlorene Menschheit zu retten. Das bedeutet, jedem Menschen die Chance zu geben, zu seinem Schöpfer umzukehren. Nun ruht die Herrschaft auf seiner Schulter. Nach seiner Auferstehung ist er in den Himmel aufgefahren und Gott, der Vater, gab ihm den Platz zu seiner Rechten. Das ist nicht nur der Ehrenplatz, sondern das hat mit der Herrlichkeit zu tun. Seitdem ist er der Herr aller Herren und der König aller Könige. Nun begreifen wir, warum er in diese Welt kommen musste. Ohne sein Kommen wäre es nie zur Rettung der Menschheit gekommen. Als Gott fragte, wer das Werk der Rettung für uns Menschen tun würde, sagte er, der Sohn Gottes, »Ich komme, o Gott, um deinen Willen zu tun.« Manchmal haben wir als Gläubige den Eindruck, dass wir in einer schwachen Minderheit sind. Die Zeit wird kommen, wo er die Herrschaft antreten wird. Vielleicht ist dieser Tag näher, als wir ahnen. Dann wird aller Welt sichtbar, wer der Christus ist und wer die Seinen sind. Auch die, die ihn kreuzigten, werden den anschauen, den sie durchstochen haben. Damals stellte der Herr Jesus den religiösen Führern in Israel die Frage, wer der Christus sei und wessen Sohn er sei. Ihre Antwort: ein Sohn Davids. Danach fragte er weiter, wie kann ihn dann aber David, dem er offenbart worden war, als seinen Herrn bezeichnen? Danach zitierte der Herr Jesus die Worte aus Psalm 110. Da konnten sie nur verwirrt schweigen, weil ihnen der Geist Gottes fehlte. Sie hatten nicht erkannt, dass sie mit diesem Herrn selbst sprachen. Wir können viel wissen und können studierte Leute sein, aber die Wahrheit nicht erkennen, weil unser Verstand im Wege steht. Dazu müssen wir glauben, und dieser kindliche Glaube fehlte ihnen. Der Sohn, der uns gegeben ist, ist Gottes Sohn. Kein anderer als Gott selbst konnte die Erlösung Gottes vollbringen. Schauen wir uns die Aussage über ihn in Philipper 2 an. Dort erkennen wir, wie tief sich Gott herabneigte, um uns zu retten. Mit seiner Geburt wurde die Aussage durch Jesaja erfüllt. Wer könnte es wagen, Jahrhunderte vorher Aussagen zu machen, die später ganz detailliert in Erfüllung gehen sollen? Damit erweist sich die Bibel als Gottes Wort und nicht als Menschenwort. Das ist auch nicht die einzige Aussage, die sich erfüllt hat. Inzwischen sind es hunderte Prophetien, die sich ganz genau erfüllt haben. Kein Engel konnte die Menschheit zu Gott zurückführen, sondern nur Gott selbst. Er machte sich auf die Suche nach seinem gefallenen Geschöpf. Wie der gute Hirte das verlorene Schaf sucht, suchte Gott uns Menschen. Ja, am Kreuz gab er dafür sein Leben, damit unsere Schuld gesühnt und vergeben werden kann. Nun sucht der gute Hirte auch dich, lieber Hörer. Wer du auch bist, ob du viel oder wenig gesündigt hast, zu welchem Volk du auch immer gehörst und welche Hautfarbe du hast, das ist für Gott nicht wichtig. Du bist sein Geschöpf und auch für dich wurde Gott Mensch. Der Schöpfer, der das All schuf mit seinen Billionen von Himmelskörpern, der auch unsere Erde schuf und auch dich schuf, lieber Hörer, wird für uns Mensch, um für unsere Sünde am Kreuz bestraft zu werden und zu sterben. Es gibt keine größere Liebe und keine bessere Botschaft. Und nun kommt der Hammer. Die meisten Menschen sagen zu seinem Rettungsangebot Nein. Wir wollen diese Liebe nicht. Kann das einer verstehen, was sie da ablehnen? Wir wissen, dass der Teufel alles versucht, die Herzen der Menschen zu verblenden. Bereits damals im Paradies versuchte er, die Menschen zur Sünde zu verführen. Warum tut er das? Er weiß, dass er ein besiegter Feind Gottes ist und dass er ins Verderben gehen wird. So möchte er so viel wie möglich Menschen mit sich ins Verderben in die Hölle reißen. An diesem Punkt stehst du, lieber Hörer, in der Entscheidung. Gott will dich nicht in den Himmel zwingen. Der Teufel versucht, die Menschen zu zwingen, damit sie verloren gehen. Gerade die Erinnerung an die Geburt Christi macht uns deutlich, wie lieb Gott uns hat. Es war nur sein Erbarmen, dass er Jesus Mensch werden ließ. Dass er sich ans Kreuz schlagen ließ, das war nicht die Schwachheit des Herrn Jesus. Denn was ihn am Kreuz hielt, das waren auch nicht die Nägel, sondern die Liebe zu uns. Hätte er der Versuchung, vom Kreuz herabzusteigen, nachgegeben, wäre unsere Errettung nie zustande gekommen. Damit Gott im Fleisch offenbart werden konnte, hat Gott die Zeugung durch einen sündigen Mann ausgesetzt und eine unberührte Jungfrau schwanger werden lassen. Damit hat der Schöpfer sein eigenes Gesetz von Zeugung und Geburt verändert. Denn es ist einmalig, dass eine Jungfrau gebiert ohne eine männliche Zeugung. Sonst hätte der Christus nie Gott sein können. Das ist ein Wunder, aber auch ein Geheimnis Gottes. Die Frage stellt sich dir, lieber Hörer, ob du bereit bist, den Christus in dein Herz und Leben aufzunehmen. Dazu musst du glauben, dass er auch für dich in diese Welt kam, dass er auch für dich am Kreuz starb, um deine Sünde zu sühnen. Sein Kommen geschah aus Erbarmen über die gesamte Menschheit, auch für jeden Einzelnen persönlich. So wird man auch nicht automatisch gerettet, sondern man muss im Glauben ein volles Ja zu dem Angebot Gottes sagen. Denn wer das Evangelium annimmt, von dem wird der Zorn Gottes genommen, weil er durch das Opferblut Jesu Christi Vergebung erfahren hat. Wer das nicht im Glauben annimmt, auf dem bleibt der Zorn Gottes. Nun musst du dich entscheiden, wo du die Ewigkeit zubringen möchtest. Wenn du zum Herrn Jesus umkehrst, wird das Christfest das herrlichste Geschenk für dich sein.

Liebe Zuhörer, wir kennen viele Leute, die scheinbar auch ohne Jesus ein ganz glückliches Leben führen. Also ist die Frage doch logisch, wozu brauchen wir Jesus? Und das stimmt wirklich. Wenn Glücklichsein der einzige Grund wäre, warum ein Mensch Jesus braucht und andere Leute auch ohne ihn glücklich sind, dann sollten wir so ehrlich sein und sagen, dass niemand Jesus braucht. Die Bibel zeigt uns aber noch viele andere Gründe, wozu wir ihn brauchen. 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Ich wünsche Ihnen von Herzen den Frieden Gottes und seine Bewahrung in allen Situationen Ihres Lebens.

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1: Im Studio Imme Kasten. Schönen guten Tag. Bundeskanzler Merz hat seine Regierung zur Geschlossenheit und einem Jahresendspurt in Sachen Reformen aufgerufen. Vor allem die Rentenreform will er auf den Weg bringen. Er sagte im Ersten, die Vorschläge dazu lägen gut ausgearbeitet auf dem Tisch. Streit gibt es weiter um die sogenannte Rente mit 63, also nach 45 Beitragsjahren. SPD-Generalsekretär Klüssendorf hat im Tagesspiegel klargemacht, dass er die beibehalten will. Er sagte, es mache einen Unterschied, ob jemand lange Jahre eingezahlt hat oder eben nicht. Das Förderprogramm für E-Autos hat die Erwartungen weit übertroffen. Das hat Umweltminister Schneider der Bild-Zeitung gesagt. Die Einzelheiten dazu von Tim Britztrup.
2: Seit Mai kann man rückwirkend bis Anfang des Jahres bis zu 6.000 Euro Zuschuss beantragen. Bislang haben das schon über 100.000 Menschen gemacht. Insgesamt reichen die Mittel für etwa 800.000 Autos. Zu 90% wurden bisher E-Autos gefördert, die restlichen 10% waren Plug-in-Hybride. Schneider sagte, jedes zusätzliche Elektroauto mache Deutschland unabhängiger von teuren Ölimporten und internationalen Konflikten.
1: Bundesjustizministerin Hubig will Opfer häuslicher Gewalt dabei unterstützen, leichter aus gemeinsamen Mietverträgen mit Schlägern rauszukommen. Ein entsprechender Gesetzentwurf liegt den Funke-Zeitungen vor. Die Kosten nach einem Auszug etwa für die weitere Miete oder Schäden an der Wohnung sollen dann vom Täter getragen werden. Dänemark meldet einen riesigen Datenklau. Hacker haben bei einem Angriff auf das dänische Melderegister Namen, Adressen und Sozialversicherungsnummern von 8,8 Millionen Menschen erbeutet. Deutlich mehr als überhaupt in Dänemark wohnen. Dort sind auch verstorbene Menschen registriert. Spaniens Regierungschef Sanchez hat vorgezogene Neuwahlen für Ende nächsten Monats angekündigt. Aktuell gibt es in Spanien eine Minderheitsregierung. Viele Reformen wurden zuletzt blockiert. Unter anderem sind letzte Maßnahmen gegen Wohnungsnot gescheitert. Das hatte in Spanien zu Massenprotesten geführt.
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3: Mit KI-Support. Sonnig bis wolkig ist es heute Vormittag in vielen Ecken. Im Süden und an den Alpen kann aber noch Regen runterkommen und vereinzelt auch mal ein Gewitter. Im Laufe des Tages wird's abseits davon meist freundlich und trocken. Im Norden ziehen zwischendurch mehr Wolken durch. Dazu klettern die Temperaturen auf 17 bis 23 Grad. Morgen bleibt's oft sonnig und trocken, maximal bis 24 Grad.

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1: Lieber Hörer, zu allen Zeiten war es für den Menschen ein Problem zu begreifen, warum man glauben muss. Bei vielen Menschen wurde sogar das Wort Glaube ausgeklammert, weil man meinte, dass nur das existent sei, was man sehen würde. Inzwischen müsste uns allen klar sein, dass wir täglich mit Dingen Umgang haben, die wir nicht sehen, aber dennoch glauben. Unser Thema: Gibt es eine übernatürliche, für uns unsichtbare Welt? Ob es die Wissenschaft oder die Technik und andere Bereiche des Lebens sind, sie alle rechnen mit für uns unsichtbaren Werten, die dennoch existent sind. Wenn es aber um die Gottesfrage, die Frage des Lebens nach dem Tod oder die unsichtbare Welt geht, lehnt man es ab, daran zu glauben. Als Gläubige wissen wir natürlich, dass der natürliche Mensch nicht annimmt, was des Geistes Gottes ist, denn es ist ihm eine Torheit und er kann es nicht erkennen, weil es geistlich beurteilt wird. Das sagt Paulus in 1. Korinther 2. Wer Christi Sinn hat, kann auch glauben und göttlich beurteilen. Wer aber Gott ablehnt, wird auch das Geistliche nicht verstehen können. Lieber Hörer, wenn ich anfangs betont habe, dass wir jeden Tag mit unsichtbaren Werten leben, die wir nicht sehen, dann einige Beispiele dazu. Wir atmen jeden Tag die Luft ein, die uns umgibt, sonst könnten wir gar nicht leben. Aber wir sehen sie nicht. Wir sind umgeben mit Funkwellen, Fernsehwellen, Rundfunkwellen und vielen anderen Dingen. Jeder weiß, wenn man die richtige Frequenz einstellt, kann man etwas sehen oder hören. Aber keiner kann die Frequenz selbst in der Luft sehen oder hören. Wir protestieren, wenn ein Sendemast aufgestellt wird, und lehnen uns auf gegen Elektrosmog. Aber all dieses können wir nicht sehen, und doch protestieren wir dagegen. Hätten wir das Menschen vor 1000 Jahren erzählt, würden sie über unsere Fantasie gelacht haben. Heute ist das für uns kein Problem mehr. Aber warum lehnen wir uns gegen Gott, gegen die Bibel, gegen den Glauben an Gott und die unsichtbare Welt eigentlich auf? Der Vater der Lüge, der Teufel, möchte den Sinn der Menschen verblenden, indem er ihnen zuflüstert: Glaube nur das, was du siehst. Wir wissen, dass es nicht stimmt, und doch lehnen wir uns gegen Gott auf. Ja, wir versuchen mit allen möglichen Argumenten zu beweisen, dass es keinen Gott gibt. Wir schreiben Bücher, um deutlich zu machen, dass es ein Gotteswahn sei, daran zu glauben. Lieber Hörer, das ist nicht nur primitiv, sondern lebensgefährlich, weil man dadurch den Menschen den Boden unter den Füßen wegzieht. Warum glauben wir eigentlich so viele Dinge, die wir nicht sehen? Vielleicht sagt jemand, weil ich die Auswirkungen sehe. Das ist aber sehr interessant. Die Auswirkungen des Handelns Gottes kann man im Leben derer sehen, die durch Christus neue Menschen wurden und mit Gott ein Leben des Glaubens führen. Das kann man im Leben eines geretteten Alkoholikers nachprüfen. Besuchen wir doch einmal eine Blaukreuzstunde und hören wir uns die Zeugnisse an. Dort erkennen wir am ehesten, wie Gott ein Leben verändert. Menschen, die in der Sucht gebunden waren, wurden frei. Dort sehen wir die Auswirkungen des Glaubens an Gott. Wir wissen natürlich alle, dass wir Menschen in drei Dimensionen leben. Heute wissen nicht nur die Wissenschaftler, sondern hoffentlich alle Menschen, dass es daneben noch viele andere Dimensionen gibt, die wir nicht fassen können, und doch sind sie da. Also glauben wir das, obwohl wir sie nicht sehen, und doch rechnen wir mit ihnen. Auch die höhere Mathematik rechnet damit. Die Frage stellt sich, warum wollen wir eigentlich nicht glauben, dass der Gott, der Himmel und Erde schuf, unendliche Dimensionen besitzt, die wir winzigen Menschlein überhaupt nicht ahnen können. Denken wir einmal an das Universum mit der Atmosphäre, Stratosphäre, Ionosphäre und so weiter. Dann hört unser Verstand auf zu arbeiten. Oder denken wir an die Millionen Milchstraßensysteme mit Milliarden Sternen und Planeten. Der Mensch behauptet einfach, dass sie durch Zufall entstanden seien. Das ist eine so ungläubige und dreiste Behauptung, wo Menschen nicht überlegen, sondern das nachplappern, was ihnen andere gesagt haben. Wenn wir mit gläubigen Wissenschaftlern sprechen, belehren sie uns über den Schöpfergott, dessen Weisheit und Hand alles machte. Aus seiner Hand ging alles hervor, selbst die Menschen, welche ihn bewusst leugnen. Wohl lässt sich Gott nicht wissenschaftlich beweisen, und er möchte das auch nicht, dass er auf dem Reißbrett oder in einem Forschungslabor bewiesen wird. Dafür ist Gott viel zu groß und viel zu souverän. Er wird sich im Herzen der Menschen offenbaren, die glauben, dass er ist, und denen, die ihn suchen, ein Belohner ist. Es hilft uns wenig, wenn wir an die natürliche, unsichtbare Welt glauben, weil uns das die Wissenschaftler bewiesen haben. Warum nützt uns das wenig? Weil wir damit noch nicht zum Ursprung und Sinn unseres Lebens gefunden haben. Weil wir dadurch wohl Erkenntnisse über unser Weltbild oder Planeten verschiedenster Art sammeln können, aber nicht mehr. Um Gott und die unsichtbare Welt des Himmels zu erkennen, brauchen wir mehr. Dazu können uns die wissenschaftlichen Erkenntnisse nicht helfen. Das einzige Nachschlagewerk, in dem wir den Weg zu Gott finden können, ist und bleibt die Bibel. Leider gibt es eine ganze Reihe Menschen, die glauben, dass die Bibel alt und überholt sei. Gelegentlich frage ich solche Wichtigtuer, wie oft sie denn die Bibel schon gelesen haben. Man kann doch nicht über etwas sprechen, das man gar nicht kennt. Wer die Bibel liest, wird erkennen, dass sie gerade heute ganz aktuell ist und ihre uralten Aussagen unserer Zeit genau treffen. Das kann kein Buch, das Menschen geschrieben haben. Das ist der Beweis, dass der Schreiber Gott selbst ist. Wenn es keine übernatürliche, unsichtbare Welt geben würde, hätten sich Millionen Menschen getäuscht und wären nie froh und glücklich in den Tod gegangen, weil sie wussten, das Schönste kommt noch. Sie haben sich keiner Illusion hingegeben, sondern wurden in ihrem Glauben von Gott selbst bestätigt. Ich möchte denen, die an diese Welt nicht glauben, an diese unsichtbare Welt, Folgendes sagen. Wenn die Gottesleugner wie Stalin, Mao, Hitler, Mussolini, Marx, Engels, Hegel, Feuerbach und viele andere noch einmal vom Totenreich zurückkämen, würden sie alle ausrufen, schrecklich, wir sind ewig verloren. Wir haben das Totenreich, Hölle und Himmel geleugnet und leben im Vorgeschmack der Verdammnis. Das, was ich eben illustrierte, können wir in Lukas 16 bei dem reichen Mann, der in dem Aufbewahrungsort zur Verdammnis im Hades war, nachlesen. Er schrie, ich leide Pein in dieser Flamme. Wir als Gläubige werden darüber nicht streiten. Wir werden das auch keinem Menschen aufdrängen, aber wir müssen jedem Menschen die frohe Botschaft verkündigen, um die Menschen zu warnen. Und das soll auch der Sinn dieser Sendung sein, liebe Hörer. Es gibt Menschen, die schauen zuerst auf die Christen und beurteilen diese. Und weil Christen auch noch Makel an sich haben, glauben sie nicht. Das ist natürlich sehr töricht, dass man davon sein Verhältnis zum lebendigen Gott abhängig macht. Wir glauben doch nicht um Menschen willen. Unser Glaube darf weder an Menschen noch an Kirchen hängen bleiben. denn weder Menschen noch Kirchen können retten. Wir glauben an Gott durch Jesus Christus, seinen geliebten Sohn. Und wenn wir begrenzte Menschen auch nicht alles verstehen, so wissen wir, dass im Himmel alles gelöst ist. Dort werden wiedergeborene Menschen wie der Herr Jesus sein, mit einem neuen Leib, der weder an Raum oder Zeit gebunden ist, werden wir die göttlichen Dimensionen verstehen und darin leben. Darauf freuen wir uns riesig. Wir lesen in der Bibel Worte wie in 1. Johannes 3. Seht, welch eine Liebe uns der Vater gegeben hat, dass wir Kinder Gottes heißen sollen, und wir sind es. Geliebte, jetzt sind wir Kinder Gottes, und es ist noch nicht offenbar geworden, was wir sein werden. Wir wissen aber, wenn es offenbar werden wird, dass wir ihm gleich sein werden, denn wir werden ihn, Jesus Christus, sehen, wie er ist. Diese Sätze sind weder Einbildung noch Utopie, denn das sind Aussprüche, die durch den Heiligen Geist inspiriert sind. Wer aber der Bibel, wer Gott nicht glaubt, muss die Konsequenz tragen. Und die ist? 2. Thessalonicher 1, Vers 8 lesen wir. Er übt Vergeltung an denen, die Gott nicht kennen, an denen, die dem Evangelium unseres Herrn Jesus Christus nicht gehorchen. Sie werden Strafe leiden, ewiges Verderben vom Angesicht des Herrn und von der Herrlichkeit seiner Stärke. Hier geht es um die Existenzfrage des Lebens für Zeit und Ewigkeit. Und weil das so ernst ist, liebe Hörer, und weil das so wichtig ist, möchte ich allen Hörern den dringenden Rat geben, sich dem Heiland der Welt, dem einzigen Mittler zwischen Gott und Menschen, zuzuwenden. Wer das tut, wird glauben und verstehen können, dass es eine übernatürliche, unsichtbare Welt gibt. Gläubige dürfen schon mit ihren Glaubensaugen und Sinnen diese Welt begreifen und leben darin, und sie freuen sich auf das Kommen Christi. Ich bin so dankbar, dass unser Gebet nicht ein Reden in den luftleeren Raum ist, sondern von Gott erhört wird. Und wer sich im Gebet und im Glauben zu Gott wendet, den wird er annehmen. Auch wenn wir als Menschen noch nicht alles verstehen können, so wissen wir, dass uns einmal alles gelüftet wird. Dann werden wir staunend bekennen, das ist Herrlichkeit. Dem Lamme werden wir dann Ehre und Anbetung bringen. Wir wollen beten zu unserem Vater im Himmel. Himmlischer Vater, ich bitte für alle Hörer, dass sie sich im Glauben zu dir wenden. Der Fürst dieser Welt, der Teufel, hat es verstanden, die Sinne der Menschen zu verblenden. Er lässt die Menschen nur auf die irdischen Dinge hoffen, die doch bald vergehen. Öffne doch allen Hörern den Blick für die unsichtbare himmlische Welt. Zeige ihnen doch die Schätze des Himmels und was es bedeutet, mit dir durchs Leben zu gehen. Bitte erbarme dich über die verlorene Menschheit. Amen.

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1: Im Studio Imme Kasten. Schönen guten Tag. BND-Chef Jäger sieht in Russland die größte Gefahr für Deutschland. Er sagte bei der Befragung der deutschen Geheimdienstchefs im Bundestag, von keinem anderen Land geht aktuell eine so direkte, umfassende und konkrete Bedrohung gegen Deutschland aus. Und weiter:
2: Die Konfrontation, in der wir mit Russland stehen, hat eine neue, gefährlichere Qualität. Deutschland ist in Gefahr, in einen gewaltsamen Konflikt mit Russland zu geraten. Der Anschlagsversuch von Leipzig ist nur ein Beispiel dafür.
1: Bundeskanzler Merz hat seine Regierung zur Geschlossenheit und einem Jahresendspurt in Sachen Reformen aufgerufen. Vor allem die Rentenreform will er auf den Weg bringen. Er sagte im Ersten, die Vorschläge dazu lägen gut ausgearbeitet auf dem Tisch. Streit gibt es weiter um die sogenannte Rente mit 63, also nach 45 Beitragsjahren. SPD-Generalsekretär Klüssendorf hat im Tagesspiegel klargemacht, dass er die beibehalten will. Er sagte, es mache einen Unterschied, ob jemand lange Jahre eingezahlt hat oder eben nicht. Bundesjustizministerin Hubig will Opfer häuslicher Gewalt dabei unterstützen, leichter aus gemeinsamen Mietverträgen mit Schlägern rauszukommen. Ein entsprechender Gesetzentwurf liegt den Funke-Zeitungen vor. Die Kosten nach einem Auszug etwa für die weitere Miete oder Schäden an der Wohnung sollen dann vom Täter getragen werden. Dänemark meldet einen riesigen Datenklau. Hacker haben bei einem Angriff auf das dänische Melderegister Namen, Adressen und Sozialversicherungsnummern von 8,8 Millionen Menschen erbeutet. Deutlich mehr als überhaupt in Dänemark wohnen. Dort sind auch verstorbene Menschen registriert. Spaniens Regierungschef Sanchez hat vorgezogene Neuwahlen für Ende nächsten Monats angekündigt. Aktuell gibt es in Spanien eine Minderheitsregierung. Viele Reformen wurden zuletzt blockiert. Unter anderem sind letzte Maßnahmen gegen Wohnungsnot gescheitert. Das hatte in Spanien zu Massenprotesten geführt.
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3: Mit KI-Support. Sonnig bis wolkig ist es gerade und meist bleibt es auch trocken. Nur im Norden ziehen zwischendurch mal mehr Wolken durch. An den Alpen sieht es auch eher wolkig aus. Später bleibt die Sonne oft dran. Dazu Höchstwerte von 17 bis 23 Grad. Morgen gibt es dann mehr Wolken, im Norden auch etwas Regen, maximal bis 24 Grad.

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1: Es scheint, dass sich in der jüngsten Vergangenheit und natürlich auch heute der Teufel besonders bemüht, die Gottessohnschaft Jesu Christi zu leugnen. Das geht los mit verfälschten Bibelübertragungen, mit Funden, die jemand gemacht hat, und Büchern, die beweisen sollen, dass die Bibel im Unrecht ist. Wir Christen

Beweise für die Auferstehung? Wie kann er heute noch leben? Und die Frage, wie kann man herausfinden, welche Religion wahr und echt ist? Das sind Fragen, die mir oft gestellt wurden. Eigentlich beweisen die Fragen, dass man nie begriffen hat, wer Gott eigentlich ist. Vielmehr versucht man, Gott auf menschlicher Ebene darzustellen. Das beweisen die Fragestellungen. Gott bewohnt ein für uns Menschen unzugängliches Licht. Deswegen ist es unmöglich, dass wir ihn mit unserem begrenzten Hirn begreifen können. Die Weltreligionen argumentieren mit sehr menschlichen und manchmal sogar primitiven Aussagen. Die Bibel sagt in Hebräer 11, wer Gott naht, muss glauben, dass er ist und denen, die ihn suchen, ein Belohner ist. Gott kann mit unserem Verstand nie erfasst werden. Warum? Weil wir Menschen in drei Dimensionen leben und darüber hinaus kaum zu denken vermögen. Die Wissenschaftler wissen wohl, dass es viele andere Dimensionen gibt und rechnen sogar damit, aber man kann sie nicht fassen. So glaubt der begrenzte Mensch, dass das, was er sieht und zu erfassen vermag, alles ist. Diese Denkweise ist unmöglich. Denn wir Menschen erkennen nur einen winzigen Bruchteil dessen, was bei dem lebendigen Gott existent ist. Ich versuche das mit einem sehr hinkenden Vergleich deutlich zu machen. Stellen wir uns vor, in unserer Hand würden wir eine ganz kleine Ameise herumlaufen lassen. Diese Ameise würde für sich denken, dass es weder Menschen noch eine Erde und darüber ein Universum geben würde. Sie lebt in ihrer kleinen Welt und nimmt nur das wahr, das sie gerade erfassen kann. Mir fällt gerade kein anderer Vergleich ein. Vielleicht merken wir an diesem einfachen Beispiel, wie absurd es ist zu behaupten, dass es keinen Gott gibt und dass Jesus Christus nie der Sohn Gottes gewesen sei. Warum versucht denn der Mensch zu leugnen, dass der Herr Jesus Christus Gottes Sohn ist? Er leugnet hartnäckig, dass er für unsere Sünde am Kreuz gestorben ist. Er will auch nicht verstehen, dass wir durch diese Denkweise uns den Himmel und das ewige Leben verspielen. Die Menschen ahnen nicht, dass der Teufel diese Denkweise fördert, um uns mit sich ins Verderben zu ziehen. Das ist sein Ziel, und die Menschen lassen sich verführen. Wenn die Berichte über den Herrn Jesus in der Bibel nicht glaubwürdig wären, dann wäre unser Menschsein nutzlos und wir wären nur Zufälle. Da wäre der Tod die Endstation und das Leben ein bedeutungsloses Drama. Bei vielen Gelegenheiten habe ich versucht zu betonen, dass sich die Echtheit der Bibel dadurch beweist, dass sie detailliert in Erfüllung geht. Und den Menschen, die behaupten, dass die Bibel voller Widersprüche sei, stelle ich zuerst die Frage, wie oft sie die Bibel überhaupt gelesen haben. Danach will ich gern ihre Widersprüche einmal hören. Dann sieht es nämlich ganz anders aus. Manchmal reißt man Dinge aus dem Zusammenhang oder versteht die Regierungswege Gottes überhaupt nicht. Wenn der Herr Jesus nicht der Sohn des lebendigen Gottes wäre, würde es für keinen Menschen Rettung geben. Denn er war bereit, sich auf diese Erde senden zu lassen, um für seine Geschöpfe die Frage der Sünde zu lösen. Sünde ist Verbrechen gegen unseren Schöpfer und die muss gesühnt werden, damit das Geschöpf Mensch wieder Gemeinschaft mit Gott haben kann. Ja, noch mehr. Damit wir ewiges Leben mit Gott im Himmel haben können. Warum leugnet der Mensch seine Chance, die Gott ihm gibt? Eigentlich ist das schwer zu verstehen, denn damit sägt er den Ast ab, auf dem er sitzt, und bricht sich das Genick, so sagen wir menschlich. Wer leugnet denn, dass der Herr Jesus Gottes Sohn ist? Natürlich der Widersacher Gottes, der Teufel. Und wieder glaubt der Mensch dieser Lüge und der Teufel freut sich, dass wieder die Menschen mit ihm ins Verderben gehen. Der Vergleich des Herrn Jesus mit anderen Religionsstiftern ist unfair und falsch. Wieso, könnte jemand fragen? Weil die Botschaft der Liebe Gottes, dass Gott seinen eingeborenen Sohn in die Welt sandte, keine Religion ist.

Es ist die Botschaft der Rettung. Religion ist das, was der Mensch über Gott denkt. Hier geht es nicht um Religion, deshalb kann man den alleinigen und wahren Gott und den Retter Jesus Christus keinem Menschen gegenüberstellen. Das geht einfach nicht, weil er der Schöpfer aller Menschen ist. Er selbst sagt, wem wollt ihr mich vergleichen und wem wollt ihr mich gleichstellen? Ich bin Gott und keiner sonst. Keiner ist mir gleich. Deshalb können wir Gott und seinen Sohn Jesus Christus den Religionsstiftern nicht gleichstellen. Sie sind alle Menschen, die er selbst geschaffen hat, die sich aber gegen ihn wandten. Unser Gott hat seinen Sohn in diese Welt gesandt. Der Teufel versucht, dir die Dreieinheit Gottes zu leugnen. Gott Vater, Gott Sohn und Gott Heiliger Geist. An vielen Stellen der Bibel können wir das nachlesen. Und weil der Herr Jesus Gott ist, konnte er jedes Wunder tun. Wenn Menschen versuchen, die Wunder der Bibel menschlich zu erklären, ist es purer Unglaube. Denn für ihn gibt es kein Unmöglich. Bedenken wir, dass Gott kein begrenzter Mensch ist wie wir. Als sündiger Mensch hätte der Herr Jesus nie für die Schuld der anderen Menschen sterben können. Es ist das Wunder, dass Gott Mensch wurde und doch Gott, der nicht sündigen kann, geblieben ist. Der Lieddichter sagt, Gottheit und Menschheit vereinen sich beide. Schöpfer, wie kommst du uns Menschen so nah? Der Herr Jesus war kein Mensch wie wir. Er nahm aber Fleisch und Blut an wie wir, um für uns das Sündopfer zu werden. Hätte er als Gott und Mensch zugleich dieses Opfer nicht gebracht, würde es nie die Möglichkeit der Rettung geben. Denken wir, dass der Herr Jesus nur ein sündiger Mensch gewesen sei, so wie wir, dann wäre die Frage berechtigt. Aber nur Gott selbst konnte unsere Schuld sühnen, denn dazu ist kein Mensch in der Lage. Es war die Liebe Gottes, die nicht will, dass die Menschen verloren gehen. Und gerade deshalb wollen wir dir durch diese Botschaften die Liebe Gottes nahebringen. Ob du diese Botschaft annimmst, das ist deine Entscheidung, lieber Hörer. Der Herr Jesus wurde wegen deiner und meiner Sünde verurteilt. Selbst der römische Prokurator Pilatus musste bekennen, ich finde keine Schuld an ihm. Und was war die Anklage der jüdischen Geistlichkeit? Er hat sich selbst zu Gottes Sohn gemacht. Das war bewusste Lüge, denn er war Gottes Sohn. Dieses Zeugnis gab sogar der römische Hauptmann am Kreuz von sich. Wahrhaftig, dieser war Gottes Sohn. Das war keine Redensart, sondern tiefe Überzeugung. Vielleicht fragst du, lieber Hörer, wenn er Gott war, warum ist er nicht vom Kreuz heruntergestiegen und hat seine Feinde verjagt? Diese Aufforderung stellten die, die um das Kreuz herumstanden. Das wäre der Beweis, dass er Gottes Sohn sei, so argumentierten sie. Stelle dir einmal vor, er hätte das getan. Dann wäre unsere Erlösung von Sünde, Tod und Verderben nicht möglich gewesen. Er ist ja nicht als Märtyrer gestorben, sondern als Opfer für deine und meine Sünde, ja für die Sünde der ganzen Welt. Kommen wir noch zu dem Argument der Auferstehung. Dafür braucht Gott eigentlich keine Beweise zu geben, denn er ist Gott und hat nicht nötig, sich vor seinen Geschöpfen zu erklären oder zu rechtfertigen. Und doch hat Gott eine Menge Beweise gegeben, die so eindeutig sind. Da sind die Feinde Christi selbst Augenzeugen geworden. Die grausamen römischen Soldaten erlebten das mit und fielen nieder wie Tote. Als Augenzeugen gingen sie zu den hohen Priestern und erzählten denen das, was sie gerade erlebt hatten. Das leere Grab ist das Zeugnis davon. Die Erklärung vom Leichenraub war erfundene Lüge. Auch dahinter sehen wir wieder die Handschrift des Teufels. Wäre der Herr Jesus nicht auferstanden, dann würde es für uns keine Hoffnung geben. Gott hat eine Menge Augenzeugen gegeben, die den Auferstandenen gesehen und gesprochen haben. Das waren nicht nur seine Jünger. Die Bibel berichtet uns von 500 Männern, die ihn sahen und das bezeugen konnten.
Warum versuchen wir eigentlich, die Auferstehung zu leugnen, während sie das Kernstück unseres ewigen Lebens ist? Ist das nicht dumm und verantwortungslos? Es liegt an dir, lieber Hörer, ob du glaubst oder im Unglauben ins Verderben gehst. Entscheide dich jetzt. Wir beten. Habe Dank, unser Vater im Himmel, dass du das Werk und Opfer deines Sohnes bestätigt hast. Wir haben gemerkt, dass wir dich nur im Glauben erfassen können. Leider gibt es so viel Unglauben und viele Zweifler. Öffne ihnen durch diese Sendung das Verständnis für deine Liebe. Danke, dass du gekommen bist, um uns zu Gott zu führen. Hilf meinen Hörern, dass sie es jetzt verstehen und annehmen. Amen.

Liebe Zuhörer, wir leben in einer Zeit, in der das Übersinnliche, das Okkulte immer gesellschaftsfähiger wird. Aberglaube, Magien, Spiritismus und geheimnisvolle Heilslehren verwirren unsere Köpfe. Was steckt denn dahinter? Wir möchten helfen, Licht in das Dunkel zu bringen und Auswege aus Verstrickungen aufzuzeigen. Dazu soll die Broschüre »Esoterik, Okkultismus, Aberglaube – Was steckt dahinter?« dienen. Gerne schicken wir sie Ihnen kostenlos zu. Schreiben Sie uns. Unsere Anschrift: Missionswerk Werner Heukelbach, 51700 Bergneustadt. Für die Schweiz: Missionswerk Werner Heukelbach, Postfach 650 in 48000 Zofingen. Ich befehle Sie der Gnade unseres Gottes an und grüße Sie mit einem herzlichen Gott befohlen. Ihr Rudi Joas.

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Es ist deine Kraft, die mich holte aus der Not. 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

trösten mich. Du bereitest vor mir einen Tisch im Angesicht meiner Feinde. Du salbest mein Haupt mit Öl und schenkest mir voll ein. Gutes und Barmherzigkeit werden mir folgen mein Leben lang, und ich werde bleiben im Hause des Herrn immer da.

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1: Im Studio Imme Kasten. Schönen guten Tag. Zwei Deutsche werden dieses Jahr mit dem Medizin-Nobelpreis ausgezeichnet. Peter Hegemann und Georg Nagel teilen sich den Preis mit dem US-Forscher Kyle Diceroth. Anne Brauer dazu.
2: Peter Hegemann von der Berliner Humboldt-Uni und Georg Nagel von der Universität Würzburg haben in einer Alge ein ganz besonderes Protein entdeckt, das ihr US-Kollege dann in einen Schalter für Nervenzellen umgewandelt hat, den man quasi mit Licht an- und ausknipsen kann. Und damit haben sie den Grundstein für eine neue Ära in der Neurowissenschaft gelegt, sagt die Jury. Denn so kann man die Vorgänge in unserem Gehirn viel besser verstehen und Krankheiten heilen.
1: Russland führt einen Schattenkrieg mit uns. Das hat der Chef des Bundesnachrichtendienstes Martin Jäger bei einer Befragung im Bundestag gesagt. Moskaus Ziel sei es, Europas politische Unterstützung für die Ukraine zu brechen. Deutschland sei in Gefahr, in einen gewaltsamen Konflikt mit Russland zu geraten.
3: Von keinem anderen Land geht aktuell eine so direkte, umfassende und konkrete Bedrohung gegen Deutschland aus. Nicht wir haben diese Konfrontation gesucht. Russland drängt sie uns auf, sieht in uns einen Hauptgegner.
1: Kanzler Merz fordert seine Regierung zur Geschlossenheit auf und dazu, bis zum Jahresende notwendige Entscheidungen zu treffen. Gemeint sind vor allem die Reformen der Sozialsysteme und bei der Rente. Er sagt im Ersten, ganz Europa hänge von der Stabilität in Deutschland ab. In Dänemark haben Hacker fast die Daten des ganzen Landes erbeutet. Sie haben das Melderegister gehackt und damit unter anderem Namen, Adressen und Sozialversicherungsnummern erbeutet. Und zwar von 8,8 Millionen Menschen. Deutlich mehr als in Dänemark wohnen, weil auch die Daten von Verstorbenen dort drin stehen.
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4: Mit KI-Support. Sonnig bis wolkig ist es heute Mittag in vielen Ecken und meistens bleibt's trocken. Nur an den Alpen halten sich mehr Wolken und im Norden kann an der Küste ab und zu ein paar Tropfen geben. Dazu liegen die Höchstwerte bei 17 bis 23 Grad. Morgen bleibt's oft sonnig und trocken, maximal bis 24 Grad.

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1: Liebe Hörerinnen, liebe Hörer, wir sind herzlich eingeladen, zu Gott, zu Jesus Christus, in den Himmel zu kommen. Doch dafür ist eine Bedingung zu erfüllen, nämlich Vergebung unserer Sünde und Schuld. Gestern fuhren unsere Kinder nach Frankfurt. Sie brauchten natürlich ein Ticket. Ohne Fahrschein zu fahren ist nicht erlaubt. Also kauften sie das Ticket am Bahnhof, stiegen in den Zug ein und kamen nach gut einer Stunde in Frankfurt an. Einen Fahrschein, um zu Gott zu kommen, einmal bei Jesus im Himmel zu sein, kann man nicht mit Geld kaufen. Nein, alles Geld, alles Gold reicht nicht aus, um zu Gott zu kommen, sondern ein reines Herz muss man haben. Wenn man sich den Himmel mit Geld erkaufen könnte, dann wäre das ja nur für die Reichen auf dieser Welt möglich. Aber ein reines Herz zu bekommen, ist für jeden Menschen auf dieser Welt möglich. Auch für dich, lieber Hörer. Aber wo bekomme ich ein reines Herz? Wie kann ich Vergebung meiner Sünden erlangen? Schon König David sagte im Psalm 32,1, glücklich der, dem Übertretung vergeben, dem Sünde zugedeckt ist. Das heißt, dass man sich freuen kann, dass man beglückt ist, dass man froh sein kann, wenn man Vergebung seiner Verfehlungen, seiner Sünden hat. Und das ist ja die einzige Voraussetzung, um in den Himmel zu kommen. Freilich werden immer wieder Leute behaupten, sie hätten das nicht nötig, sie seien frei von aller Schuld. Aber was sagt Gott dazu? 1. Johannes 1, Vers 8 lautet: Wenn wir sagen, wir haben keine Sünde, so betrügen wir uns selbst und die Wahrheit ist nicht in uns. Jeder Mensch auf dieser Erde hat irgendwann, irgendwo einmal gesündigt und das macht ihn zum Sünder und Sünde versperrt uns den Weg zum Himmel. Auch König David wusste um Sünde. Er wollte es einfach vertuschen, ignorieren. Aber wie viele Menschen versuchen das auch? Sie haben Ausreden und sagen, ich habe doch keinen Tod geschlagen, ich bin doch ein anständiger Mensch, das sind andere Leute, die haben aber was auf dem Kerbholz. Mit mir wird Gott schon zufrieden sein, da wird Gott schon ein Auge zudrücken, so genau wird er es doch nicht nehmen und so weiter. Lieber Hörer, auf solche Ausreden wird Gott sich nicht einlassen, denn er bietet uns ja Vergebung an. Wir brauchen sie nur abzuholen. Wie viele Menschen plagen sich ein ganzes Leben lang oft mit unvergebener Schuld herum? Ich weiß es von mir selbst, man hat keine Freude mehr, keinen Frieden im Herzen, keine richtige Lust mehr zur Arbeit. Mancher unter uns ist darüber krank geworden, ist in Depression gefallen, Magengeschwüre sind aufgebrochen und der Arzt konnte keine Ursache feststellen. So ähnlich muss es auch König David ergangen sein. Er schreibt im Psalm 32, 3-4, denn als ich es wollte verschweigen, verschmachteten meine Gebeine durch mein tägliches Klagen. Denn deine Hand lag Tag und Nacht schwer auf mir, dass mein Saft vertrocknete, wie es im Sommer dürre wird. Er wollte Gott seine Schuld verheimlichen, doch davon wurde er so schwach und elend, dass er nur noch stöhnen konnte. Tag und Nacht bedrückte ihn der Zorn Gottes, all seine Lebenskraft vertrocknete wie Wasser in der Sommerhitze. Zudecken, vertuschen, verheimlichen, beschönigen, sich herausreden bringt nichts. Gott sieht alles. Nichts ist ihm verborgen und er kann dazu nicht einfach schweigen und meine und deine Sünde zudecken mit einem frommen Mäntelchen. Sünde trennt uns von Gott. Sünde trennt uns auch von unserem Nächsten. Sünde macht uns einsam, Sünde macht uns krank und Sünde bringt uns den Tod, zuletzt den ewigen Tod. Sünde bringt uns in die Hölle. Gott aber liebt uns so sehr, er möchte nicht, dass jemand von uns verloren geht. Er möchte, dass wir eine intakte Beziehung zu ihm haben und in der Ewigkeit einmal bei ihm sind. Was tat nun Gott, als er sah, dass David seine Schuld verbergen wollte? Er beauftragte den Propheten Nathan, zu König David zu gehen. Als dieser zu ihm kam, erzählte er ihm folgende Geschichte. Ein reicher und ein armer Mann lebten in derselben Stadt. Der Reiche hatte sehr viele Schafe und Rinder. Der Arme aber besaß nichts außer einem kleinen Lamm, das er gekauft hatte. Er versorgte es liebevoll und zog es zusammen mit seinen Kindern groß. Es durfte sogar von seinem Teller essen und aus seinem Becher trinken, und nachts schlief es in seinen Armen. Es war für ihn wie eine Tochter. Eines Tages bekam der reiche Mann Besuch. Er wollte seinem Gast, der einen weiten Weg hinter sich hatte, etwas zu essen anbieten. Aber er brachte es nicht über sich, eines seiner eigenen Schafe oder Rinder zu schlachten. Darum nahm er dem Armen sein einziges Lamm weg und bereitete es für seinen Besucher zu. König David wurde vom Zorn gepackt und brauste auf. So wahr der Herr lebt, dieser Mann hat den Tod verdient. Da sagte Nathan zu David, du bist dieser Mann. Den Hethiter Uriah hast du ermordet und dann seine Frau geheiratet. Ja, du, David, bist ein Mörder. David hätte jetzt anordnen können, dass der Prophet Nathan einen Kopf kürzer gemacht wird. Aber er gestand seinen Mord ein und sagte zu Nathan, ich habe gesündigt gegen den Herrn. Oh, wie schwer fällt es uns doch manchmal, unsere Fehler einzugestehen, zuzugeben, ja zu sagen, ja, das war ich, ich habe es getan. Unser Stolz will es oft nicht zulassen. Wir tun uns schwer, uns zu demütigen. Aber das ist der einzige Weg, um Vergebung zu bekommen. Es gibt keinen anderen Weg. Der Herr Jesus erzählt uns eine Geschichte. Wir lesen sie in Lukas 18. Zwei Männer, ein Pharisäer und ein Zolleinnehmer, gingen in den Tempel, um zu beten. Selbstsicher stand der Pharisäer dort und betete, »Ich danke dir, Gott, dass ich nicht bin wie die anderen Leute. Ich bin kein Räuber, kein Gottloser, kein Ehebrecher und schon gar nicht wie dieser Zolleinnehmer dahinten. Ich faste zweimal in der Woche und von allen meinen Einkünften gebe ich den zehnten Teil für Gott.« Aber der Zolleinnehmer blieb verlegen am Eingang stehen und wagte kaum aufzusehen. Schuldbewusst betete er, »Gott, vergib mir, ich weiß, dass ich ein Sünder bin.« Daraufhin sagte Jesus, »Ihr könnt sicher sein, dieser Mann ging von seiner Schuld befreit nach Hause, nicht aber der Pharisäer.« Was machte König David mit seiner Schuld, mit seiner Sünde? Psalm 32,5, »Darum bekannte ich dir meine Sünde, und meine Schuld verhehlte ich nicht.« 2. Samuel 12, Vers 13 heißt es, da sprach David zu Nathan, ich habe gesündigt gegen den Herrn. Er bekannte, wie auch der Zolleinnehmer bekannte, dass er ein Sünder ist. Liebe Hörerinnen, liebe Hörer, es gibt keinen anderen Weg, unsere Sünde loszuwerden, als vor Gott zu bekennen. Und Nathan sprach daraufhin zu David, so hat auch der Herr deine Sünde weggenommen, du wirst nicht sterben. Wie erlösend kann das Wort Gottes uns beschenken. In 1. Johannes 1, Vers 9 lesen wir, wenn wir aber unsere Sünden bekennen, so ist er treu und gerecht, dass er uns die Sünden vergibt und reinigt uns von aller Ungerechtigkeit. Wo bekommen wir Vergebung und ein reines Herz? Allein bei Jesus. Sein Blut wäscht uns rein von aller Sünde, aller Schuld, dem ganzen Berg der Verfehlungen unseres ganzen Lebens. Alles vergibt er uns. Als ich vor Jahren auf einem unserer Kontinente war und das Evangelium predigte, sprach ich unter anderem auch von der wunderbaren Vergebung, die uns in Jesus Christus angeboten wird. Er ist ja für unsere Sünden am Kreuz gestorben und hat für alles Versagen von uns Menschen sein Blut vergossen. Nach der Veranstaltung fragte mich eine alte Frau: Sagen Sie mal, wird einem auch vergeben, wenn man Menschenfleisch gegessen hat? Kann Gott auch diese Sünde vergeben? Ich war zuerst etwas stutzig, denn solch eine Frage hatte ich noch nie gehört. Aber dann sagte ich: Ja, auch dafür ist Jesus gestorben. Auch für solch eine Sünde wird einem vergeben, wenn wir sie vor Gott bekennen. Wenn wir unsere Sünde bereuen und bekennen, dann dürfen wir darauf vertrauen, dass Jesus unsere Sünden vergibt und uns von allem Bösen reinigt. Das ist Gottes Zusage und daran hält er sich. Was bleibt dann für uns übrig zu tun? Die Vergebung anzunehmen und dafür ihm zu danken. Bist du aber noch kein Gotteskind? Dann nimm den Herrn Jesus in dein Leben auf und folge ihm nach. Bist du ein Kind Gottes? Dann wende dich ab von der Sünde und bitte den Herrn, dass er dir Sieg gibt über die Sünde. Denn in Sprüche 28, 13 heißt es: Wer seine Sünde leugnet, dem wird's nicht gelingen. Wer sie aber bekennt und lässt, der wird Barmherzigkeit erlangen. Herr Jesus Christus, danke, dass wir nicht in unseren Sünden umkommen müssen, dass wir sie nicht verstecken brauchen, sondern wir dürfen sie vor dir bekennen. Hilf jetzt einem jeden meiner Hörer, den seine Sünden noch belasten, der noch keine Vergebung seiner Schuld hat, den vielleicht noch eine Sache belastet, doch zu dir zu kommen und es zu bekennen. Danke, dass du einem jeden von uns vergibst und uns ein reines Herz schenkst. Amen.

Liebe Zuhörer, kennen Sie die Bibel? Wann haben Sie zum letzten Mal in der Bibel gelesen? Oft rede ich mit Menschen und stelle fest, dass sie während ihrer Schulzeit zum letzten Mal die Bibel aufgeschlagen haben. Das ist schade, wo doch alle Welt davon redet, dass man gut informiert sein muss. Besonders wenn es um so zentrale Fragen geht wie, wo komme ich her, wozu lebe ich und wohin gehe ich nach dem Tod? Lassen Sie sich nicht mit vagen Aussagen abspeisen, sondern informieren Sie sich aus erster Hand. Dazu möchten wir Ihnen kostenlos ein Johannesevangelium zuschicken. Dort können Sie viel über Jesus Christus lesen und über das, was er Ihnen schenken will. Dort lesen Sie unter anderem im Kapitel 3, Vers 16, denn so hat Gott die Welt geliebt, dass er seinen eingeborenen Sohn gab, damit jeder, der an ihn glaubt, nicht verloren geht, sondern ewiges Leben hat. 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Ich wünsche Ihnen von Herzen den Frieden Gottes und seine Bewahrung in allen Situationen Ihres Lebens.

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1: Im Studio Imme Kasten. Schönen guten Tag. Zwei Deutsche werden dieses Jahr mit dem Medizin-Nobelpreis ausgezeichnet. Peter Hegemann und Georg Nagel teilen sich den Preis mit dem US-Forscher Kyle Diceroth. Anne Brauer dazu.
2: Peter Hegemann von der Berliner Humboldt-Uni und Georg Nagel von der Universität Würzburg haben in einer Alge ein ganz besonderes Protein entdeckt, das ihr US-Kollege dann in einen Schalter für Nervenzellen umgewandelt hat, den man quasi mit Licht an- und ausknipsen kann. Und damit haben sie den Grundstein für eine neue Ära in der Neurowissenschaft gelegt, sagt die Jury. Denn so kann man die Vorgänge in unserem Gehirn viel besser verstehen und Krankheiten heilen.
1: Russland führt einen Schattenkrieg mit uns. Das hat der Chef des Bundesnachrichtendienstes Martin Jäger bei einer Befragung im Bundestag gesagt. Moskaus Ziel sei es, Europas politische Unterstützung für die Ukraine zu brechen. Deutschland sei in Gefahr, in einen gewaltsamen Konflikt mit Russland zu geraten.
3: Von keinem anderen Land geht aktuell eine so direkte, umfassende und konkrete Bedrohung gegen Deutschland aus. Nicht wir haben diese Konfrontation gesucht. Russland drängt sie uns auf, sieht in uns einen Hauptgegner.
1: Kanzler Merz fordert seine Regierung zur Geschlossenheit auf und dazu, bis zum Jahresende notwendige Entscheidungen zu treffen. Gemeint sind vor allem die Reformen der Sozialsysteme und bei der Rente. Sagt im Ersten, ganz Europa hänge von der Stabilität in Deutschland ab. In Dänemark haben Hacker fast die Daten des ganzen Landes erbeutet. Sie haben das Melderegister gehackt und damit unter anderem Namen, Adressen und Sozialversicherungsnummern erbeutet. Und zwar von 8,8 Millionen Menschen. Deutlich mehr als in Dänemark wohnen, weil auch die Daten von Verstorbenen dort drin stehen.
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4: Mit KI-Support. Sonnig bis wolkig ist es heute Mittag in vielen Ecken und meistens bleibt's trocken. Nur an den Alpen halten sich mehr Wolken und im Norden kann an der Küste ab und zu ein paar Tropfen geben. Dazu liegen die Höchstwerte bei 17 bis 23 Grad. Morgen bleibt's oft sonnig und trocken, maximal bis 24 Grad.

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1: Liebe Hörerinnen, liebe Hörer, im Psalm 149, Vers 1 fordert uns die Bibel auf, singet dem Herrn ein neues Lied. Die Gemeinde der Heiligen soll ihn loben. Aber bei all dem Elend, den Schwierigkeiten, Krankheiten, bei den Problemen, die ich habe, soll ich singen, mag vielleicht mancher von uns fragen. Singet dem Herrn ein neues Lied. Es gibt zwei verschiedene Chöre unter uns. Der eine Chor singt das alte Lied, der andere Chor singt das neue Lied. Auch als ich letztes Jahr in Afrika war, hörte ich diese zwei Chöre singen. Der eine Chor singt das alte Lied, das lautet so ähnlich. Ach, wie geht es mir so schlecht. Ich glaube, jetzt fangen die Schmerzen wieder an. Heute hat mir das Essen gar nicht geschmeckt. Morgen früh muss ich wieder so früh aufstehen. Und dann die Schule. Ach, die Arbeit ist so eintönig. Und der Chef ist so unmöglich. Das Wetter setzt mir so zu. Schon wieder ist es so heiß oder so kalt. Der Lohn ist einfach zu wenig. Meine Rente ist zu klein. Die Frau Meier hat mich heute auch nicht gegrüßt. Der Herr Bauer, glaube ich, mag mich nicht. Ich weiß nicht, wie es weitergehen wird und so weiter. Das ist der Chor der Unzufriedenen, der Undankbaren, der Meckerer. Die Israeliten waren auf der Wüstenwanderung auch mit in diesem Chor. Sie sangen auch das alte Lied. Ach, wären wir doch lieber in Ägypten geblieben. Da gab es Fleisch und Gemüse, hier jeden Tag nur dieses Manna. Und wir stimmen oft in dasselbe Lied ein. Ach, was war das früher so schön? Was haben wir es als Kinder schön gehabt? Auch ohne Fernseher, kein Internet, kein Handy. Da war noch Zucht und Ordnung, aber heute? Unsere Eltern haben uns erzogen, da gab es sowas nicht. Und in unserer Gemeinde war Zucht und Ordnung. Dann gibt man, wie auch die Israeliten, den anderen noch die Schuld. Mose, warum hast du uns da rausgeführt? Es wäre besser gewesen, in Ägypten zu sterben. Und wir sagen heute, wenn das alles nicht gekommen wäre, ja, dann wäre alles anders heute. Hätte doch mein Vater, wäre doch meine Mutter, hätte ich doch bloß eine größere Rente, hätte ich doch einen anderen Mann, eine andere Frau. Das ist das alte Lied, das Klagelied, und es lässt sich so leicht singen. Das ist ein ganz großer Chor. Man braucht sich gar nicht anzustrengen. Es kommt fast von selbst über die Lippen. Manchmal wird man einfach mitgerissen. Was bringt uns dieses Klagelied eigentlich? Es zieht mich meist runter. Ich sehe alles noch schwärzer als vorher. Ja, ich kann mich vielleicht trösten. Anderen geht es auch so. Habe ich dadurch den anderen ermutigt? Nein. Habe ich ihn auf Gott hingewiesen, der helfen kann? Nein. Habe ich Gott Ehre gemacht? Nein. Habe ich die Dinge verändert? Nein. Gott meint es gut mit uns. Darum will er uns raushelfen aus dem alten Chor der Klagelieder. Gott fordert uns auf, ein neues Lied zu singen. Singet dem Herrn ein neues Lied. Die Gemeinde der Heiligen soll ihn loben. Gott will unseren Blick in eine andere Richtung lenken. Er will, dass wir auf ihn schauen, nicht nur auf die Probleme. Bei ihm sehen die Dinge anders aus. Wenn wir ein besticktes Sofakissen betrachten, sehen wir oben das schöne Muster der Stickerei. Aber auf der unteren Seite laufen meist die Fäden kreuz und quer durcheinander. So sehen auch wir meist die Dinge, die in unserem Leben und um uns herum geschehen. Kreuz und quer sehe ich oft mein Leben. Gott aber sieht es von oben. Und da ist ein Muster zu sehen, ein Plan und ein Ziel, wohin das alles führt. Gott steht über unseren Problemen, Sorgen, Nöten, Schwierigkeiten und Ängsten. Er schaut nicht weg. Er sieht das alles, er hat den Überblick. Er schaute auch nicht weg, als Daniel in die Löwengrube geworfen wurde. Nein, er war mit ihm in der Löwengrube. Und am nächsten Tag ließ man ihn herausholen, da war keine Verletzung an ihm. So, lieber Hörer, ist der Herr auch mit dir, wenn du dein Leben ihm anvertraut hast. Er ist mit dir in der Not und führt dich hindurch und holt dich heraus. Vertraue ihm. Er war mit Josef in Ägypten selbst im Gefängnis. 1. Mose 39, 23 lesen wir: Der Amtmann über das Gefängnis kümmerte sich um nichts, denn der Herr war mit Josef. Und was er tat, dazu gab der Herr Glück. Josef sang nicht das alte Lied: Ach, meine Brüder haben mich immer gehasst, die Bösen haben mich verkauft. Wenn die wüssten, was sie mir angetan haben, wenn die wüssten, wie schlecht es mir hier geht. Kein Wort werde ich mit denen reden, die werden schon mal sehen. Josef sang das neue Lied, selbst im Gefängnis. Er vergab seinen Brüdern von ganzem Herzen. Er hielt nicht am Alten fest, sondern hielt sich an das Wort aus Römer 12, Vers 19. Rächt euch nicht selbst, meine Lieben, sondern gebt Raum dem Zorn Gottes. Denn es steht geschrieben, die Rache ist mein. Ich will vergelten, spricht der Herr. Wir dürfen alle Ungerechtigkeit an Gott abgeben. Er wird vergelten und seine Vergeltung wird gerecht sein. Gott fordert uns auf, das neue Lied zu singen. In unserem Text heißt es: Israel, freue sich seines Schöpfers. Wir sollen Gott loben für seine Schöpfung. Dazu hat Paul Gerhardt, der Liederdichter, auch seine Frau aufgefordert, die depressiv war, indem er ihr das Lied dichtete: Geh aus, mein Herz, und suche Freud in dieser schönen Sommerszeit an deines Gottes Gaben. Schau an, schau, schau auf etwas anderes. Die Bäume, die Sträucher, Blumen. Israel freue sich seines Schöpfers. Unser Land freue sich seines Schöpfers. Meine Stadt freue sich ihres Schöpfers. Ich will mich freuen meines Schöpfers. Er, unser Gott, ist der Schöpfer und Erhalter dieser Welt. Er hat seine Hand nicht abgezogen von uns. Nein, er hat uns lieb, auch wenn wir nicht alles verstehen, was in dieser Welt geschieht. Er meint es gut mit uns, auch wenn es mir nicht immer gut geht. Gott fordert uns auf, das neue Lied zu singen. Die Kinder Zions seien fröhlich über ihren König, lautet unser Text. Das war in der Zeit des Alten Testamentes. Heute möchte ich es so ausdrücken: Die Gemeinde Jesus sei fröhlich über ihren Heiland. Die Erretteten seien fröhlich über ihren Erretter, Jesus Christus. Die Kinder Gottes seien fröhlich über ihren Gott und Vater, der sie versorgt. Elisabeth Eby hat dieses Lied gedichtet: Gott ist noch auf dem Plan und alles ist ihm untertan. Wenn Nacht uns bedecket und Satan uns schrecket, so stimmen wir siegesfroh an. Gott ist noch auf dem Plan. Gott sitzt immer noch im Regiment. Mag es drunter und drüber gehen in dieser Welt, in unserem Land, in deiner Familie oder in deinem eigenen Leben. Im Psalm 98, Vers 1 heißt es: Singet dem Herrn ein neues Lied, denn er tut Wunder. Vertraue ihm, lieber Hörer, er kann und will auch bei dir eingreifen und Wunder tun. In Vers 4 lesen wir: Denn der Herr hat Wohlgefallen an seinem Volk. Mancher von uns war vielleicht nicht gewollt von den Eltern. Nicht beliebt bei seinem Lehrer, nicht beliebt am Arbeitsplatz, nicht angenommen von seinen Schwiegereltern, abgelehnt von der Verwandtschaft. Nie sagte der Mann: Ich liebe dich. Nie sagte die Frau: Ich bin stolz auf dich. Nie sagten die Eltern: Du bist ein liebes Kind. Nie sagten die Kinder: Ihr seid gute Eltern. Nie sagte der Chef: Sie machen ihre Arbeit gut. Der Herr aber sagt: Ich habe Wohlgefallen an meinem Volk, denn der Herr hat sein Volk lieb. Gott mag uns, er hat uns lieb. Römer 5, Vers 8 lautet, dass Christus für uns gestorben ist, als wir noch Sünder waren. Er mag uns, hat uns als Person lieb und wir sind ihm ganz wertvoll. Er liebt nicht immer unsere Handlungen, doch er kann Person und Taten auseinanderhalten. Und uns als Person liebt er total. Die Heiligen sollen fröhlich sein und preisen und rühmen auf ihren Lagern, lesen wir weiter in unserem Psalm. Wenn wir nachts nicht schlafen können, ist das die Medizin, das neue Lied zu singen. Anstatt dass wir uns hin und her wälzen im Bett, ist es besser, wir fangen an, dem Herrn zu danken und ihn zu loben. Da kommen einem Lieder und Bibelverse, die man auswendig gelernt hat, zugute. Wie oft habe ich Lieder gesungen, als ich nicht schlafen konnte? Wie oft habe ich in schwierigen Situationen Lieder gesungen? Ich erinnere mich an einen Flug von Paris nach Nizza. Wir kamen in ein Unwetter und dachten, das Flugzeug würde jeden Moment abstürzen. Da hat mir das Lied »Stark ist meines Jesu Hand« geholfen und mir Mut gegeben. Wir sind aufgefordert, das neue Lied zu singen, nämlich unseren Gott zu loben. Wir haben allen Grund dazu, denn wir haben einen lebendigen Gott. Er ist unser Schöpfer. In Jesus Christus ist er unser Heiland, der uns errettet hat. Und er ist unser Vater, der für uns seine Kinder sorgt. Selbst im größten Chaos, in den schwierigsten Lagen, liebe Hörer, sing das neue Lied und vertraue ihm, er bringt dich durch. Ich möchte noch beten. Lieber Vater im Himmel, danke, dass du über allem stehst. Dir dürfen wir vertrauen. Hilf, nicht in das alte Lied des Klagens einzustimmen, sondern in das neue Lied des Glaubens und des Vertrauens. Segne bitte jetzt jeden meiner Hörer.

0: Liebe Zuhörer, danke, dass Sie sich die Zeit genommen haben, um der Sendung zuzuhören. Wir leben in einer Zeit, in der immer mehr Menschen Hilfe suchen und sie nicht finden. Hilfe in Depressionen, Schwermut oder innere Mutlosigkeit. Oft wird solch geplagten Menschen als einziger Ausweg der Gang zur Psychoanalyse gewiesen, wo man sich seelisch entblößen muss, um in endlosen Gesprächen an die Wurzel des Übels zu gelangen. Und was ist dann die Lösung? Häufig wird nach den Schuldigen gesucht und in den bösen Eltern, in den verworrenen Umständen des Lebens oder verständnislosem Ehepartner gefunden. Gerne würden wir Ihnen zeigen, was die Bibel, Gottes Wort, zu diesen Problemen sagt. Gott will Ihnen nur allzu gern helfen, weil er Sie einfach liebt. Dazu schicken wir Ihnen gern das kostenlose Infoheft »Licht und Hoffnung für dich« zu. Schreiben Sie uns einfach einen Brief oder Postkarte. 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Ich wünsche Ihnen von Herzen den Frieden Gottes und seine Bewahrung in allen Situationen Ihres Lebens.
1: Wenn Sie möchten, dürfen Sie jetzt mitbeten. Vater unser im Himmel, geheiligt werde dein Name, dein Reich komme, dein Wille geschehe, wie im Himmel, so auf Erden. Unser tägliches Brot gib uns heute und vergib uns unsere Schuld, wie auch wir vergeben unseren Schuldigern. Und führe uns nicht in Versuchung, sondern erlöse uns von dem Bösen. Denn dein ist das Reich und die Kraft und die Herrlichkeit in Ewigkeit. Amen.

0: Wenn Sie möchten, dürfen Sie jetzt mitbeten. Vater unser im Himmel, geheiligt werde dein Name, dein Reich komme, dein Wille geschehe, wie im Himmel, so auf Erden. Unser tägliches Brot gib uns heute und vergib uns unsere Schuld, wie auch wir vergeben unseren Schuldigern. Und führe uns nicht in Versuchung, sondern erlöse uns von dem Bösen. Denn dein ist das Reich und die Kraft und die Herrlichkeit in Ewigkeit. Amen.
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Wenn es um den Tod geht, verstehen Verwaltungen keinen Spaß. In den Unterrichtsblättern für die Bundeswehrverwaltung findet sich der Satz: Der Tod stellt aus versorgungsrechtlicher Sicht die stärkste Form der Dienstunfähigkeit dar. Und in einem Bundessteuerblatt ist zu lesen: Es ist nicht möglich, den Tod eines Steuerpflichtigen als dauernde Berufsunfähigkeit zu werten und demgemäß den erhöhten Freibetrag abzuziehen. Und dann noch dies in einem Kommentar zum Bundesreisekostengesetz. Stirbt ein Bediensteter während einer Dienstreise, so ist damit die Dienstreise beendet. Als man Jesus ins Grab legte, war für alle Beteiligten klar, die Dienstreise von Jesus ist beendet. Der Tod und jetzt die Bestattung waren die stärkste Form der Dienst- und Berufsunfähigkeit. Nachdem er 3 Jahre öffentlich gewirkt hat, wurde Jesus als Verbrecher hingerichtet. Und was die Römer bei ihren Hinrichtungen machten, das machten sie gründlich. Für die römische Verwaltung war klar, Jesus ist tot. Am Kreuz hatten sie es untersucht und seinen Tod festgestellt. Auch die jüdische Verwaltung bestätigte, Jesus ist tot. Die führenden Männer in der jüdischen Hierarchie hatten damit ihr Ziel erreicht. Sie waren es gewesen, die gerufen hatten, lass ihn kreuzigen, lass ihn kreuzigen. Jetzt hatten sie endlich Ruhe. Endlich Ruhe vor dem, der mit seinen Ansprachen immer wieder ihre Position in Frage gestellt hatte. Endlich Ruhe vor dem, der mit seinen Wundern die Aufmerksamkeit der Leute auf sich zog. Endlich Ruhe vor dem, der den Eindruck vermittelte, der ersehnte Messias zu sein, der das Volk Israel, ja die ganze Welt retten würde. Endlich Ruhe. Endlich Ruhe. Wenn da nur nicht die eigenartige Aussage von Jesus wäre. Die religiösen Führer in Israel, die hohen Priester und daneben die Pharisäer, waren doch beunruhigt. Jesus hatte so rätselhaft von Jona und von dem Menschensohn gesprochen. Er sagte, denn wie Jona 3 Tage und 3 Nächte im Bauch des großen Fisches war, so wird auch der Menschensohn 3 Tage und 3 Nächte in der Tiefe der Erde sein. Sollte das etwa heißen, dass es nach 3 Tagen anders aussehen würde? Könnte es sogar sein, dass er womöglich sogar auferstehen würde, weil er ja gemeint hat, dass er nicht im Grab bliebe? Irgendwie muss Jesus schon einen mächtigen Eindruck auf sie gemacht haben. Dieses Wort, ja dieser Gedanke, ließ sie einfach nicht ruhig schlafen. Am nächsten Tag setzten sie alles daran, dass es auf keinen Fall dazu kommen kann. Sie stellten sich folgendes Szenarium vor. Die Jünger könnten den Leichnam von Jesus stehlen und danach behaupten, Jesus sei auferstanden. Das musste verhindert werden. So machten sie sich auf den Weg zur römischen Verwaltung. Sie baten Pilatus, den römischen Gouverneur, Soldaten zur Bewachung des Grabes zu stellen. Nun muss man wissen, dass Jesus nicht in unserem Sinne beerdigt wurde. Er wurde in Leinen eingewickelt und in eine in Felsen gehauene Höhle gelegt. Dieses Felsengrab wurde mit einem schweren Stein verschlossen, der nur mit mehreren zu bewegen war. Wachen sollten nun verhindern, dass hier irgendetwas passierte, was ungeahnte Folgen haben würde. Ob die Jünger nun kommen würden oder nicht, man wollte auf jeden Fall die Situation unter Kontrolle haben. Jesus unter Kontrolle bekommen. Dazu brauchen sie Pilatus. Dieser gibt ihnen die Wachen. Aber es ist, als wollte er ihnen sagen: Ihr hattet Angst vor Jesus, als er lebte. Jetzt ist er schon tot und ihr habt immer noch Angst. Nun gut, sichert das Grab so gut ihr könnt. Hier habt ihr die Wachen. Pilatus lässt das Grab versiegeln, sodass kein Unbefugter Zutritt hat, ohne sich damit nach römischem Recht schuldig zu machen. Wer es versuchte, musste mit allen Konsequenzen rechnen. Und dann die Wachen mit dem Befehl: Geht und sichert das Grab so gut ihr könnt. Die Soldaten mussten mit ihrem Leben dafür einstehen, dass sie ihrer Aufgabe sorgfältig nachkamen. Sie konnten es sich nicht leisten, hier nachlässig zu sein. So gut ihr könnt, hatte Pilatus gesagt. Doch Matthäus weiß zu berichten: Plötzlich fing die Erde an, heftig zu beben. Ein Engel des Herrn war vom Himmel herabgekommen und zum Grab getreten. Er wälzte den Stein weg und setzte sich darauf. Seine Gestalt leuchtete wie ein Blitz und sein Gewand war weiß wie Schnee. Als die Wächter ihn sahen, zitterten sie vor Angst und fielen wie tot zu Boden. Nicht nur die Erde erbebte, auch die Wachen erbebten vor Furcht.
und man hat den Eindruck, es geht ein Beben durch die Welt, die alles nicht mehr so sein lässt, wie es war. So gut ihr könnt, sollten sie das Grab bewachen. Aber sie konnten es nicht. Nicht die Wachen verfügten über das Grab, sondern Gott selbst, der seinen Sohn, Jesus Christus, von den Toten aufweckte. Die herbeigekommenen Frauen bekamen die Erklärung, er ist nicht hier, er ist auferstanden, wie er es vorausgesagt hat. Kommt her und seht euch die Stelle an, wo er gelegen hat. Ja, der Tote, der dort gelegen hat, das ist Vergangenheit. Das Grab ist leer. Jesus Christus ist auferstanden. Das ist die neue Gegenwart. Irgendwie erschütternd und doch so hoffnungsvoll. Jesus, der Herr, ist auferstanden. Das stellt alles auf den Kopf. Oder müssen wir sagen, das stellt alles erst recht auf die Beine. Jedenfalls kann es nicht einfach so weitergehen, als sei nichts geschehen. Doch genau das wollten jene, die beteiligt waren, Jesus aus dem Weg zu schaffen. Die jüdische Elite wollte weiterhin ihre Privilegien pflegen. Die Römer wollten die Welt weiterhin auf ihre Weise beherrschen. Doch wenn das mit der Auferstehung von Jesus wahr ist, dann konnte nichts so bleiben, wie es ist. Jetzt rächte sich, dass man auf die Idee gekommen war, Soldaten als Wachen vor dem Grab zu bestellen. Wie sollten sie jetzt noch glaubhaft von einem Leichenraub reden können? Seit einiger Zeit ist die Rede von alternativen Fakten. Das heißt, wenn etwas nicht passt, wird es passend gemacht. Es werden andere Versionen erzählt, die die Sache erklären sollen. Dabei setzt man mehr auf Gefühle und Stimmungen als auf Fakten. Das ist nicht wirklich neu. In unserer Geschichte wird das so erzählt. Einige Soldaten der Wachmannschaft liefen in die Stadt und berichteten den führenden Priestern alles, was geschehen war. Diese trafen sich daraufhin mit den Ältesten zur Beratung. Sie gaben den Soldaten eine ansehnliche Summe Geld und machten Folgendes mit ihnen ab. Sagt, seine Jünger seien in der Nacht gekommen, während ihr schlieft, und hätten den Leichnam gestohlen. Wenn der Gouverneur davon erfährt, werden wir ihn beschwichtigen. Wir werden dafür sorgen, dass ihr nichts zu befürchten habt. Die Soldaten nahmen das Geld und taten, wie man ihnen gesagt hatte. So wurde diese Geschichte in Umlauf gebracht und ist bei den Juden bis zum heutigen Tag verbreitet. Eine Geschichte, die schon 20 Jahre im Umlauf war, als Matthäus das niederschrieb. Eine Geschichte, die in der einen oder anderen Form bis heute im Umlauf ist. Es spricht alles gegen diese Version des Leichenraubs. Die Soldaten, die es sich bei Todesstrafe nicht leisten konnten, einzuschlafen. Die Trauer der Jünger und Jüngerinnen, die den Toten im Grab suchten. Ihre psychische Verfassung und ihr Respekt vor dem Leichnam ihres Herrn ließen solch eine Tat einfach gar nicht zu. Außerdem, woher hätten die Soldaten wissen können, dass die Jünger Jesus raubten, wenn sie doch geschlafen haben? Wenn auch alles gegen diese Version spricht, es werden alternative Fakten verbreitet, um sich die Wahrheit vom Leibe zu halten. Mit der Geschichte vom Leichendiebstahl kann man sich den Auferstandenen selbst vom Leibe halten. Sie meinten damit etwas zu gewinnen, doch sie verloren dabei alles. Die Botschaft von Jesus, dem Auferstandenen, gibt der Welt überhaupt erst Hoffnung. Es ist die gute Nachricht, die Ihnen und mir eine Perspektive gibt. Die Perspektive, von der bedrückenden Last in unserem Leben frei zu werden. Die Bibel erklärt es so. Der Gott, auf den wir unser Vertrauen setzen, hat Jesus, unseren Herrn, von den Toten auferweckt. Ihn, der wegen unserer Verfehlungen dem Tod preisgegeben wurde und dessen Auferstehung uns den Freispruch bringt. Die Auferstehung ist nicht nur ein Wunder neben vielen anderen Wundern Gottes. Es ist die entscheidende Tat Gottes, mit der er uns Menschen in die Lage versetzt, von unserer schuldbedingten Gefangenschaft frei zu werden. Deshalb ist es so wichtig, nicht nur an die Tatsache der Auferstehung von Jesus zu glauben, sondern sich selbst dem Auferstandenen anzuvertrauen und ihm zu glauben. Die Auferstehung von Jesus ist der Beweis dafür, dass sein Tod Sinn gemacht hat. Aus Gottes Sicht ist damit das Problem unserer Verfehlungen und Sünde angegangen worden. Gott übergeht unsere Sünde nicht einfach. Er schafft sie effektiv hinweg. Mit dem Tod Jesu ist das geschehen. Das dürfen Sie glauben. Das ist Fakt. So wie die Auferstehung von Jesus Fakt ist. Darauf dürfen Sie sich wirklich verlassen.

Liebe Zuhörer, wir kennen viele Leute, die scheinbar auch ohne Jesus ein ganz glückliches Leben führen. Also ist die Frage doch logisch, wozu brauchen wir Jesus? Und das stimmt wirklich. Wenn Glücklichsein der einzige Grund wäre, warum ein Mensch Jesus braucht und andere Leute auch ohne ihn glücklich sind, dann sollten wir so ehrlich sein und sagen, dass niemand Jesus braucht. Die Bibel zeigt uns aber noch viele andere Gründe, wozu wir ihn brauchen. 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Ich wünsche Ihnen von Herzen den Frieden Gottes und seine Bewahrung in allen Situationen Ihres Lebens.

0: Wenn Sie möchten, dürfen Sie jetzt mitbeten. Vater unser im Himmel, geheiligt werde dein Name, dein Reich komme, dein Wille geschehe, wie im Himmel, so auf Erden. Unser tägliches Brot gib uns heute und vergib uns unsere Schuld, wie auch wir vergeben unseren Schuldigern. Und führe uns nicht in Versuchung, sondern erlöse uns von dem Bösen. Denn dein ist das Reich und die Kraft und die Herrlichkeit in Ewigkeit. Amen.
1: 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Jetzt spricht zu Ihnen Rudi Joas. Dass der Mensch falsch programmiert ist, ist unschwer zu erkennen. Er lebt in der Vorstellung, die Erde zum Paradies zu machen und hat auf dem Weg, diese Vorstellung wahr werden zu lassen, eine Enttäuschung nach der anderen erlebt. Da, wo man die größten Fortschritte beim Paradiesbau zu haben glaubte, war die Ernüchterung beim Einsturz dieser Fantasiegebäude schrecklich. Aus diesen Trümmern einen Ausweg zu finden, ist unglaublich schwer. Wollen wir aus diesem Dilemma, das ja ein Weltproblem ist, heraus, dann nur, wenn Menschen mit erneuerten und gereinigten Herzen das Sagen hätten. Denn aus unseren Herzen kommen böse Gedanken, Mord, Ehebruch, Hurerei, Dieberei, falsche Zeugnisse. Das sind die Dinge, die den ganzen Menschen verderben. So sagt es der Herr Jesus im Matthäusevangelium Kapitel 15 in den Versen 19 bis 20. Meine lieben Hörerinnen und Hörer, nur die, die reine Herzen haben, werden einmal Gott schauen. Matthäus 5, Vers 8. In dem Seelsorgegespräch, das der Herr Jesus mit der Frau am Brunnen geführt hat, bekommen wir die Anleitung zum wahren Leben. Wie soll man anbeten? So habe ich diese Andacht heute überschrieben. Im Johannesevangelium Kapitel 4, Verse 21 bis 23 sagt der Herr Jesus: Frau, glaube mir, es kommt die Stunde, da ihr weder auf diesem Berg noch in Jerusalem den Vater anbeten werdet. Ihr betet an und wisst nicht was. Wir beten an und wissen was, denn das Heil ist aus den Juden. Es kommt aber die Stunde und ist jetzt, da die wahrhaftigen Anbeter den Vater in Geist und Wahrheit anbeten werden. Durch diese Differenz zwischen Juden und Samariter waren auch ihre Kultstätten getrennt. Die Samariter beteten auf dem Berg Gerazim an und die Juden im Tempel in Jerusalem. Suchte die Frau, deren Leben in Sünde der Herr Jesus aufgedeckt hatte, eine Ablenkung, um das höchst peinliche, unter die Haut gehende Gespräch in eine andere Richtung zu bringen? Es ist schon blamabel, vom Schöpfer erkannt zu sein und zu hören: Jetzt hast du den sechsten Mann, und der gehört dir gar nicht. Sich beim Peinlichen erkannt werden, in fromme Redensarten zu flüchten, tut der Mensch mit Vorliebe. Ob es bei der Samariterin wohl auch so war? Ich denke nicht, denn sie sagte kurz danach: Kommt, seht einen Menschen, der mir alles gesagt hat. Ist dieser nicht der Christus? Durch den seelsorgerlichen Pfeil war ihr Herz getroffen, darum stellte sie auch die Frage nach der echten Anbetung. Es ist, als würde sie sagen: Du hast meinen Schaden aufgedeckt. Nun sag mir auch, wo die Heilung zu finden ist. Wo finde ich den wahren Gott? Die Ungewissheit und Unsicherheit über die anerzogene Religion steigt plötzlich in ihr auf. Bisher hatte sie gedankenlos, trotz ihres Sündenlebens auf dem Berg angebetet und gar nicht daran gedacht, wem die Anbetung überhaupt galt. Das ist nun mit einem Schlag vorbei, als sie den Gott erkannte, der um ihre Sünden wusste. Das erwachte Gewissen ist nicht mehr zufrieden mit dem oberflächlichen, religiösen Leben nach väterlicher Weise. Noch denkt sie in die falsche Richtung, weil es ihr noch um den äußeren Ort der Anbetung geht, anstatt nach dem Wie ihres Betens. Machen es die Menschen heute nicht ebenso? Wer fragt denn heute noch, wie Gott Anbetung wünscht? Woher nimmt sich der Mensch das Recht, bei nur allen möglichen Gelegenheiten das sogenannte Vaterunser zu beten? Hat das der Herr Jesus nicht seinen Jüngern gelehrt, und zwar auf dem Boden des Reiches Gottes? Heute beten es meist solche, die gar keine Jünger sind und oft genug auch gar keine sein wollen. Das ist Missbrauch des Namens Gottes, und Gott wird den nicht ungestraft lassen, der seinen Namen missbraucht. So lehrt es das dritte Gebot im zweiten Buch Mose, Kapitel 20. Richtiges Beten beginnt erst dann, wenn wir durch Sündenerkenntnis aus innerer Not zum Sündenbekenntnis kommen und dann durch den Glauben an den Herrn Jesus Gott zum Vater haben. Dann erst kann ein Mensch den Vater im Himmel in Geist und Wahrheit anbeten. Rettung durch Eigenleistung, durch Gebetsriten, durch gute Werke oder sonstiges Tun kennt die Bibel nicht. Da bleibt jeder im Äußerlichen stecken, ohne Heil und Erlösung. Darum sagt der Herr Jesus der Frau am Brunnen: Glaube mir, es kommt die Stunde und ist jetzt, dass die wahrhaftigen Anbeter den Vater in Geist und Wahrheit anbeten werden. Das war der Hinweis des Herrn auf die heutige Zeit der Gnade, in der wir nicht nur an einem bestimmten Ort anbeten können, sondern auch alleine im Kämmerlein. Abraham und David hätten nie gewagt, so zu beten, wie wir es heute können und dürfen, wenn wir durch Wiedergeburt Kinder Gottes geworden sind. Aber, lieber Vater, der Herr Jesus sagt zu der Frau: Ihr betet an und wisst nicht was. Wir beten an und wissen was, denn das Heil ist aus den Juden. Das mag für die gebildeten Römer und Griechen demütigend sein. Nicht durch ihre Weisheit, nicht durch Kultur und Aufklärung oder Philosophie, sondern aus dem Volk der Juden kommt das Heil. Wer deshalb in seinem Hochmut an dem Gott der Bibel vorbeigeht und sich dem Wahn hingibt, wir wären über diese alttestamentliche Anschauung längst hinaus, der Gott der Bibel passe nicht mehr zu uns, der macht seine Vernunft zu einem Götzen und weiß nicht, was er anbetet. Es reden ja die Gebildeten unserer Tage auch von einem Gott, der aber mit dem Gott Abrahams, Isaaks und Jakobs nichts zu tun haben soll. Den Bedürfnissen ihres Geistes entspricht viel eher der Gott, den man im Tempel der Natur anbetet. So eine Anbetung ist aber samaritisch, denn sie wollen sich nicht vor dem Mann der Schmerzen von Golgatha beugen, der vom Kreuz herab das Heil allen Menschen dieser Welt anbietet. Nur in ihm allein ist das Heil und die Rettung von der Sünde und dem Tod. Darum sagte der Herr Jesus der Frau: Es kommt die Stunde und ist schon jetzt, dass die wahrhaftigen Anbeter den Vater in Geist und Wahrheit anbeten, denn solche will der Vater haben. Es kommt nicht auf den Ort, die Form oder die Länge des Gebetes an, sondern ob du im Geist und in der Wahrheit betest. Du sollst nicht plappern wie die Heiden, die meinen, sie würden erhört, wenn sie viele Worte machen. Gott sieht das Herz an. Ohne das ehrliche, innere Beugen des Herzens vor der Majestät des ewigen, allmächtigen Gottes ist all unser Beten wie ein tönendes Erz. Vom Volk Israel sagte einmal der ewige Gott ganz traurig: Dieses Volk ehrt mich mit den Lippen, aber ihr Herz ist weit von mir entfernt. So ein Gebet findet nie Erhörung vor Gott, sondern ist ihm ein Greuel. Der Herr Jesus sagte der Frau, die den Vater anbeten, müssen ihn in Geist und Wahrheit anbeten. Und der Apostel Paulus sagt im Römer 8, Vers 9, wer aber Christi Geist nicht hat, der ist nicht sein. Noch heute sucht und ruft die werbende Liebe, die von Gott Vater und Sohn ausgeht, den verlorenen Sünder, der in seiner toten Religiosität keine Ahnung von Anbetung in Geist und Wahrheit hat. Ja, er sucht auch dich, mein lieber Zuhörer, wie er auch die Frau am Brunnen gesucht hat. Sie hatte ein zerrissenes, unbefriedigtes Herz. Sie war so oft betrogen und enttäuscht worden von den Männern, die ihr Liebe versprachen, sie aber nur ausnahmen und sitzen ließen. Erst als sie den fand, der zwar ihren schrecklichen Zustand nicht zudeckte oder verharmloste, der ihr aber ehrlich das Wasser anbot, das ihren Lebensdurst löschte, erst da fand sie Frieden mit Gott. Sie erfuhr die Kraft, die von ihm, dem Lebensfürsten, ausging. Diese Erfahrung wünsche ich dir heute. Mach doch einfach die Bitte von dem Liederdichter Gerhard Terstegen zu deinem Gebet. Herr, komm in mir wohnen, lass mein Geist auf Erden dir zum Heiligtum werden. Komm, du nahes Wesen, dich in mir verkläre, dass ich dich stets liebend ehre. Wo ich geh, sitz und steh, lass mich dich erblicken und mich vor dir bücken. Amen.

Liebe Zuhörer, in der Bibel wird oft von Wundern geredet. Kann man diesen Berichten glauben? Entspringt der Glaube an Wunder nicht dem unwissenschaftlichen Naturverständnis vergangener Zeiten? Ein liberaler Theologe sagte sogar, man kann nicht das elektrische Licht einschalten und gleichzeitig an Engel glauben. Die Frage über Wunder mündete bis in die Frage, gibt es überhaupt einen Gott? 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Ich wünsche Ihnen von Herzen den Frieden Gottes und seine Bewahrung in allen Situationen Ihres Lebens.

Wenn Sie möchten, dürfen Sie jetzt mitbeten. Vater unser im Himmel, geheiligt werde dein Name, dein Reich komme, dein Wille geschehe, wie im Himmel, so auf Erden. Unser tägliches Brot gib uns heute und vergib uns unsere Schuld, wie auch wir vergeben unseren Schuldigern. Und führe uns nicht in Versuchung, sondern erlöse uns von dem Bösen. Denn dein ist das Reich und die Kraft und die Herrlichkeit in Ewigkeit. Amen.

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Wer jetzt nicht lebt, wird nie mehr leben.